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1: Ich bin Ursula Winkler. Das Rahmenabkommen zwischen den USA und dem Iran zur Beendigung des Kriegs ist von den Präsidenten beider Länder digital unterzeichnet worden. Das sagte ein Sprecher des iranischen Außenministeriums Staatsmedien zufolge. Das Abkommen sei offiziell in Kraft getreten. Auch ein US-Beamter bestätigte eine Unterschrift des Abkommens. Die Vereinbarung zielt auf ein sofortiges und dauerhaftes Ende der militärischen Einsätze ab, einschließlich im Libanon. Mit modernen Gentechnikverfahren veränderte Lebensmittel dürfen in der EU künftig ohne spezielle Kennzeichnung im Supermarkt verkauft werden. Das Europäische Parlament stimmte mehrheitlich dafür, entsprechende Züchtungen von bisher strengen EU-Gentechnikregeln auszunehmen. Die Änderungen sollen voraussichtlich ab Mitte 2028 angewendet werden.
2: Künftig gibt es 2 Kategorien für gentechnisch veränderte Lebensmittel. Dort, wo weniger gravierende Eingriffe vorgenommen wurden, dürfen sie ohne besondere Prüfung und ohne Kennzeichnung verkauft werden. Bei größeren Eingriffen in das Erbgut gelten strengere Regeln für die Kontrolle und für die Kennzeichnung. Im Bioanbau sind keine solchen Pflanzen erlaubt. Neue gentechnische Verfahren machen es in einigen Fällen fast unmöglich, eine veränderte Pflanze von einer unveränderten zu unterscheiden. Dieter Ebeling, Brüssel.
1: Die schwerkranke norwegische Kronprinzessin Mette-Marit hat eine neue Lunge bekommen, das teilte das norwegische Königshaus mit. Die Lungentransplantation sei erfolgreich verlaufen, die Kronprinzessin werde jetzt aber für mehrere Wochen im Krankenhaus bleiben müssen, hieß es.
3: Der Eingriff wurde seit Monaten vorbereitet, aber dass es jetzt auf einmal so schnell ging, damit hatte doch niemand gerechnet. Erst Anfang Juni kam Mette-Marit auf die Warteliste für eine neue Lunge. Jetzt hat sie sie schon bekommen und die OP scheint geglückt zu sein. Ohne das Spenderorgan hätte die Norwegerin noch rund 1 Jahr zu leben gehabt. Nun stehen ihre Chancen deutlich besser. Das nächste Update dazu, wie es ihr geht, gibt es aber erst zur Entlassung aus dem Krankenhaus. Aus Skandinavien, Julia Weschenbach.
1: Zum Fußball. Superstürmer Harry Kane hat England einen perfekten WM-Start beschert. Kane war mit einem Doppelpack der entscheidende Mann beim 4:2-Sieg gegen Kroatien. Zuvor hatte Portugal mit Topstar Cristiano Ronaldo gegen den Außenseiter Demokratische Republik Kongo nur ein 1:1 Unentschieden erreicht. Zum Wetter, die aktuelle Vorhersage des Deutschen Wetterdienstes. Im Norden und Osten gibt es noch viele Wolken und vereinzelt Schauer. Nach Süden hin bleibt es meist trocken. Die Temperaturen sinken auf 18 bis 12 Grad. Tagsüber bleibt es dann im Nordosten wolkig und teils nass, ansonsten wird es heiter. Am Abend kann es im äußersten Westen kräftige Gewitter geben. Die Höchstwerte liegen zwischen 26 und 36 Grad. Am Freitag wird es dann verbreitet heiter und im Süden und Osten sonnig. Es kann aber stark gewittern und mit bis zu 38 Grad bleibt es heiß.
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4: Ich bin Ursula Winkler. Das Rahmenabkommen zwischen den USA und dem Iran tritt nach erfolgter Unterzeichnung mit sofortiger Wirkung in Kraft. Das gab der pakistanische Ministerpräsident Sharif auf der Plattform X bekannt. Teheran werde die Straße von Hormuz unverzüglich wieder öffnen und die USA würden die Seeblockade iranischer Häfen umgehend aufheben. Dass US-Präsident Trump und der iranische Präsident Pezeshkian die Vereinbarung unterzeichnet hätten, hatten zuvor auch Teheran und Washington bestätigt. Auch die Staats- und Regierungschefs der EU werden ab heute Abend unter anderem über das Abkommen zum Ende des Irankriegs sprechen. Ein weiteres Thema in Brüssel, die Lage in der Ukraine und die Beziehungen zu China.
5: Es gibt verschiedene große Themen bei dem EU-Gipfel. Ganz sicher werden die Teilnehmer des gerade beendeten G7-Gipfels über die US-Sicht auf den Krieg mit dem Iran berichten. Und natürlich ist das zunehmende wirtschaftliche Gewicht Chinas ein Thema. Keine Konfrontation, heißt es in Brüssel, aber beispielsweise weniger Abhängigkeit von chinesischen Rohstoffen. Und ganz sicher wird man auch jetzt wieder über die EU-Haushaltsplanung bis 2034 sprechen. Knapp 1,8 Billionen Euro will die Kommission ausgeben. Darüber gibt es jede Menge Streit. Dieter Ebeling, Brüssel.
4: Die Menschen in Deutschland haben im vergangenen Jahr ihre täglichen Einkäufe häufiger bargeldlos bezahlt. Das zeigt eine repräsentative Studie der Bundesbank.
6: Der Trend zum Zahlen mit Karte, Smartphone und Co. setzt sich fort, heißt es von der Bundesbank. Zum ersten Mal lagen bargeldlose Bezahlmethoden im vergangenen Jahr insgesamt vorne. Am häufigsten kam dabei die Debitkarte zum Einsatz, vor allem die Girocard. Aber auch mobiles Zahlen mit Smartphone oder Smartwatch wird immer beliebter. In 45% aller Zahlungen griffen die Menschen aber immer noch zum Bargeld. Und das sollte auch weiter möglich bleiben, findet ein Großteil der Befragten, unabhängig von den persönlichen Vorlieben. Fiona Reinhardt, Nachrichtenredaktion.
4: Zum Fußball. Superstürmer Harry Kane hat England einen perfekten Start in die WM beschert. Kane war mit einem Doppelpack der entscheidende Mann beim 4:2-Sieg gegen Kroatien. Zuvor hatte Portugal mit Superstar Cristiano Ronaldo gegen den Außenseiter Demokratische Republik Kongo nur ein 1:1 Unentschieden erreicht. Ghana besiegte Panama in der Nachspielzeit mit 1:0. Zum Wetter, die aktuelle Vorhersage des Deutschen Wetterdienstes. Im Norden und Osten gibt es noch viele Wolken und vereinzelt Schauer. Nach Süden hin bleibt es meist trocken. Die Temperaturen sinken auf 18 bis 12 Grad. Tagsüber bleibt es dann im Nordosten wolkig und teils nass. Ansonsten wird es heiter. Am Abend kann es im äußersten Westen kräftige Gewitter geben. Die Höchstwerte liegen zwischen 26 und 36 Grad. Am Freitag wird es dann verbreitet heiter und im Süden und Osten sonnig. Es kann aber stark gewittern und mit bis zu 38 Grad bleibt es heiß.
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6: Ich bin Ursula Winkler. Das Rahmenabkommen zwischen den USA und dem Iran tritt nach erfolgter Unterzeichnung mit sofortiger Wirkung in Kraft. Das gab der pakistanische Ministerpräsident Sharif auf der Plattform X bekannt. Teheran werde die Straße von Hormuz unverzüglich wieder öffnen und die USA würden die Seeblockade iranischer Häfen umgehend aufheben. Dass US-Präsident Trump und der iranische Präsident Pezeshkian die Vereinbarung unterzeichnet hätten, hatten zuvor auch Teheran und Washington bestätigt. Das Europaparlament hat dem Vorhaben der umstrittenen Rückkehrzentren für abgelehnte Asylbewerber in Drittstaaten zugestimmt. Die EU-Staaten müssen noch final zustimmen, das gilt aber als Formalie.
7: In die geplanten Abschiebezentren außerhalb der EU sollen Ausreisepflichtige kommen, die nicht in ihre Herkunftsländer zurückgebracht werden können, etwa weil das Heimatland sich weigert, sie zurückzunehmen. Unbegleitete Minderjährige sollen dahin nicht abgeschoben werden, Familien mit Kindern dagegen schon. Daran gibt es Kritik von Flüchtlingsverbänden. Ebenso daran, welche Deals mit den jeweiligen Drittstaaten dann gemacht werden und zu welchem Preis. Noch ist unklar, welche Länder bereit wären, diese Zentren einzurichten. Laut Bundesinnenminister Dobrindt sollen noch in diesem Jahr Vereinbarungen getroffen werden. Tine Klimach, Nachrichtenredaktion.
6: Kampf gegen das Liegestuhlchaos. Griechenland will bei der Kontrolle von Stränden künftig verstärkt auf Drohnen- und Satellitenbilder setzen. Dem Parlament in Athen liegt ein entsprechender Gesetzentwurf vor.
8: Für Strandbarbesitzer in Griechenland heißt es künftig, nicht nur die Gäste im Blick behalten, sondern auch den Luftraum. Drohnen sollen kontrollieren, ob zu viele Liegestühle und Sonnenschirme aufgestellt werden, wer seinen Strandabschnitt etwas zu großzügig möbliert, könnte statt voller Kasse bald eine saftige Rechnung vom Staat bekommen. Und während die Urlauber irgendwann unter dem Sonnenschirm einschlafen, macht die Drohne keine Siesta. Takis Athen.
6: Zum Fußball. Superstürmer Harry Kane hat England einen perfekten Start in die WM beschert. Kane war mit einem Doppelpack der entscheidende Mann beim 4:2-Sieg gegen Kroatien. Zuvor hatte Portugal mit Superstar Cristiano Ronaldo gegen den Außenseiter Demokratische Republik Kongo nur ein 1:1 Unentschieden erreicht. Ghana besiegte Panama in der Nachspielzeit mit 1:0. Zum Wetter, die aktuelle Vorhersage des Deutschen Wetterdienstes. Im Norden und Osten gibt es noch viele Wolken und vereinzelt Schauer. Nach Süden hin bleibt es meist trocken. Die Temperaturen sinken auf 18 bis 12 Grad. Tagsüber bleibt es dann im Nordosten wolkig und teils nass, ansonsten wird es heiter. Am Abend kann es im äußersten Westen kräftige Gewitter geben. Die Höchstwerte liegen zwischen 26 und 36 Grad. Am Freitag wird es dann verbreitet heiter und im Süden und Osten sonnig. Es kann aber stark gewittern und mit bis zu 38 Grad bleibt es heiß.
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3: Ich bin Katrin Müller. Das Rahmenabkommen zwischen den USA und dem Iran tritt nach erfolgter Unterzeichnung mit sofortiger Wirkung in Kraft. Das gab der pakistanische Ministerpräsident Sharif auf der Plattform X bekannt. Teheran werde die Straße von Hormuz unverzüglich wieder öffnen und die USA würden die Seeblockade iranischer Häfen umgehend aufheben. Eine entsprechende Bestätigung kam auch aus dem Iran. Auch die Staats- und Regierungschefs der EU werden ab heute Abend über das Abkommen zum Ende des Iran-Kriegs sprechen. Ein weiteres Thema in Brüssel, die Lage in der Ukraine und die Beziehungen zu China.
4: Es gibt verschiedene große Themen bei dem EU-Gipfel. Ganz sicher werden die Teilnehmer des gerade beendeten G7-Gipfels über die US-Sicht auf den Krieg mit dem Iran berichten. Und natürlich ist das zunehmende wirtschaftliche Gewicht Chinas ein Thema. Keine Konfrontation, heißt es in Brüssel, aber beispielsweise weniger Abhängigkeit von chinesischen Rohstoffen. Und ganz sicher wird man auch jetzt wieder über die EU-Haushaltsplanung bis 2034 sprechen. Knapp 1,8 Billionen Euro will die Kommission ausgeben. Darüber gibt es jede Menge Streit. Aus Brüssel, Dieter Ebeling.
3: Fast überall in Deutschland war es in den vergangenen 1-2 Tagen schon schön sommerlich. Heute nun beginnt Meteorologen zufolge eine Hitzewelle, die uns einige Tage im Griff haben wird.
5: Allem voran gilt natürlich viel trinken. Durchs Schwitzen verlieren wir viel Flüssigkeit und das kann zu Kreislaufproblemen führen. Der Deutsche Wetterdienst rät außerdem dazu, körperliche Aktivitäten möglichst zu vermeiden und Räume kühl zu halten. Zum Beispiel, indem wir sie abdunkeln und nachts lüften. Besonders für ältere und kranke Menschen ist die Hitze eine starke Belastung, genauso wie für Schwangere und Kinder. Aber jeder sollte bei diesen Temperaturen auf sich achten, betont der Deutsche Wetterdienst. Übrigens auch auf die Psyche. Bei Hitze reagieren Menschen nämlich potenziell schneller gereizt. Fiona Reinhardt, Nachrichtenredaktion.
3: Zum Fußball. Superstar Harry Kane hat England einen perfekten WM-Start beschert. Kane war mit einem Doppelpack der entscheidende Mann beim 4:2-Sieg gegen Kroatien. Zuvor hatte Portugal mit Superstar Cristiano Ronaldo gegen den Außenseiter Demokratische Republik Kongo nur ein 1:1 Unentschieden erreicht. Ghana besiegte Panama in der Nachspielzeit mit 1:0.
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6: Der Sommer ist da. Heute am Donnerstag vom Süden und Westen bis in die Mitte. Oft Sonne, satt, nur ein paar lockere Wolken. Es bleibt komplett trocken. Im Norden und Osten, da wechseln sich Sonne und Wolken ab. Und nordöstlich der Elbe, da können ganz vereinzelt kurze Schauer auftreten. Aber alles in allem ist das wirklich ein sonniger und heißer Tag. Durchatmen heißt es noch an der Küste. Da gibt es 17 bis angenehme 23 Grad. Aber sonst im Rest des Landes 28 bis 36 Grad.

heißen Tag heute. Da klären wir erstmal, welche leckeren Eissorten es gibt und woran man leckeres Eis erkennt. Wichtig an diesen Tagen. Und außerdem gibt es passend dazu gute Musik von Francine Jordi, der Mutmacher-Song. Ein Kulthit, den ich auch jeden Tag singe. Ich wäre so gerne Millionär von dem Prinzen. Und jetzt passend zum Start in den Sommer.

0: 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Heute ist
1: Donnerstag, der 18. Juni 2026. Heute vor 54 Jahren feiert Deutschland einen historischen Fußballtriumph. Die deutsche Nationalmannschaft wird erstmals Europameister. Im Finale in Brüssel gewinnt das Team souverän 3:0 gegen die Sowjetunion mit Spielern wie Gerd Müller und einem Turnier, das den Beginn einer goldenen Fußballära markiert. Dann mal schauen, vielleicht können wir das ja in der WM 2026 ein bisschen wiederholen. Wenn ihr heute Geburtstag habt, dann feiert ihr zusammen mit Weltstar Paul McCartney. Der ehemalige Beatle wird heute 84 Jahre alt und gehört definitiv zu den einflussreichsten Musikern aller Zeiten. Mit den Beatles und später auch solo hat er Musikgeschichte geschrieben und Generationen geprägt. Und heute geht es außerdem um Genuss und Verantwortung, denn es ist der Tag der nachhaltigen Gastronomie. Ein Aktionstag, der dazu aufruft, bewusster zu essen, regional einzukaufen und Lebensmittel vor allem wertzuschätzen.
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0: Bayerische Klänge von Niki, wegen dir hier gehört bei Antenne Schlager an diesem Donnerstagmorgen. Schön, dass ihr mit dabei seid. Ja, der Sommer ist heute definitiv da. Temperaturen bis zu 36 Grad. Zeit in der kommenden Stunde mal die Qualität der Badegewässer genauer unter die Lupe zu nehmen. Und ich erkläre euch außerdem noch, wie erkennen wir richtig gutes Eis. Denn so ein Eis macht, glaube ich, so einen heißen Tag auch ein bisschen leichter. Oder die Füße zumindest in ein Eisbad mit Eiswürfeln reinstellen. Soll auch helfen, hat mein früherer Chef immer gemacht an heißen Tagen. Jetzt geht's aber erstmal weiter mit Partymusik, damit wir hier auch alle schwungvoll in diesen Tag kommen. Thomas Anders und Florian Silbereisen, sie kommt gut durch diesen heißen Donnerstag.
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4: Das wird heute ein ziemlich heißer Tag, also viel trinken und unbedingt aufpassen bei der Hitze. Und ja, die Sonne, die knallt auch vom Süden und Westen, einfach nur Sonne satt im Norden und Osten. Da gibt es noch einen Wechsel aus Sonne und Wolken. Nordöstlich der Elbe, da kann ganz vereinzelt auch mal ein Schauer auftreten, aber wirklich sehr selten. Und alles in allem wird das einfach ein sonniger, heißer Tag. An der Küste, da kann man noch ein bisschen durchatmen bei Temperaturen zwischen 17 und maximal 23 Grad. Im Rest des Landes, da gibt es 28 bis 36 Grad, also ziemliche Hitze heute und dazu auch schwüle Luft.
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1: Für heute Donnerstag, den 18. Juni. Widder, der Tag bringt Kraft und Wohlbefinden durch sommerliche Vibes. Genieße eine Auszeit in der Natur. Stier, Veränderung kommt in kleinen Schritten zu dir. Positive Einstellung eröffnet neue Möglichkeiten. Zwillinge, Menschen fühlen sich heute besonders gut in deiner Nähe. Neue Kontakte sorgen für Glücksmomente. Krebs,

0: Ernährung gibt dir zusätzliche Energie. Schütze. Die Liebe zeigt sich durch kleine Gesten im Freundes- oder Bekanntenkreis. Du bist offen für Zuneigung. Steinbock. Ein Spaziergang in der Natur belebt dich. Gönn dir die Ruhe und lass neue Energie in deinen Alltag fließen. Wassermann. Im Job bringen Gespräche und neue Impulse frischen Wind in deine Aufgaben. Und Fische. Deine Kreativität bringt praktische Lösungen. Ein neuer Ansatz erleichtert den Tag.
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Beatrice Egli und Alibi hier gehört bei Antenne Schlager an diesem Donnerstagmorgen. Und Beatrice Egli ist ja eine wunderbare Künstlerin, die ich wirklich von Anbeginn ihrer Karriere verfolgen durfte. Noch damals, als sie bei Deutschland sucht den Superstar mitmachte, war sie zu Gast in meinem damaligen Sender, weil dort ein Clip gedreht wurde für die Motto-Shows, die es ja damals noch gab. 10 Teilnehmer, 10 Motto-Shows. Beatrice Egli gewann 2013 ja das Ganze. Dann war sie wieder zum Interview und in all den 13 Jahren haben wir uns wirklich nie aus den Augen verloren. Und deswegen habe ich mich auch sehr gefreut, dass zum Start des Antenne-Schlager-Star-Talks auch Beatrice Egli mein allererster Gast war. Und da hat sie auch aus dem Nähkästchen geplaudert, vor allem auch über die Tour, die ja in diesem Jahr dann noch auf uns zukommt. 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Und Team 5, die gibt es da noch nicht komplett, aber zumindest Jay Kahn und Daniel Johnson, also schon mal zwei Team 5 Mitglieder. Jetzt hören wir sie aber alle zusammen, hier ist Für die Ewigkeit.

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10: Ich bin Katrin Müller. Das Rahmenabkommen zwischen den USA und dem Iran tritt laut dem Vermittlerstaat Pakistan mit sofortiger Wirkung in Kraft. Demnach wird Teheran die Straße von Hormuz unverzüglich wieder öffnen und die USA würden die Seeblockade iranischer Häfen umgehend aufheben. US-Präsident Trump und der iranische Präsident Pezeshkian hatten die Vereinbarung zuvor unterzeichnet. Beim G7-Gipfel hatte Trump bereits Einzelheiten bekannt gegeben.
11: Der Deal hat alle Ziele erreicht, den Konflikt zu beenden, die Straße von Hormuz öffnen und den Iran davon abhalten, jemals nukleare Waffen zu haben. Darum ist es gegangen.
10: Das Rahmenabkommen besagt nach US-Darstellung, dass das US-Finanzministerium sofort nach Unterzeichnung Ausnahmegenehmigungen für den Export iranischen Rohöls erteilt. Einen Tag nach dem G7-Gipfel kommt Bundeskanzler Merz am Abend mit Staats- und Regierungschefs der anderen EU-Staaten zusammen. Bei dem Gipfeltreffen in Brüssel wollen die Spitzenpolitiker unter anderem über globale wirtschaftliche Herausforderungen beraten. Insbesondere darüber, wie man China begegnet. Deutschland steuert auf den bislang wärmsten Tag des Jahres zu. Heute beginnt laut Vorhersage eine Hitzephase. Für große Teile Südwestdeutschlands hat der Deutsche Wetterdienst sogar Hitzewarnungen ausgesprochen. Und zwar für Baden-Württemberg, Rheinland-Pfalz, das Saarland sowie Teile Nordrhein-Westfalens, Hessens und Bayerns. Zum Fußball. Bei der WM hat England sein erstes Gruppenspiel gewonnen. In einem hochklassigen Duell gewann das Team von Thomas Tuchel gegen Kroatien mit 4:2. Matchwinner war Bayern-Stürmer Harry Kane.
12: Argentiniens Superstar Lionel Messi hat vorgelegt und auch Harry Kane erfüllt alle Erwartungen. Auch wenn es nicht 3 Tore sind zum Start, sondern nur 2. Damit ist Kane Englands WM-Rekordtorschütze. Das Team von der Insel spielt furios. Es ist das beste Spiel bislang bei dieser WM. Und ganz England träumt schon vom Titel. Ein anderer Superstar hat zum Start hier dagegen enttäuscht. Cristiano Ronaldo und Mitfavorit Portugal blamieren sich beim 1:1 gegen den Kongo. Aus den USA, Thomas Bremser.
10: Außerdem hat Ghana spät gegen Panama mit 1:0 gewonnen. Kolumbien siegte gegen WM-Neuling Usbekistan mit 3:1.
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13: Der Sommer ist da. Heute am Donnerstag vom Süden und Westen bis in die Mitte. Oft Sonne, satt, nur ein paar lockere Wolken. Es bleibt komplett trocken. Im Norden und Osten, da wechseln sich Sonne und Wolken ab. Und nordöstlich der Elbe, da können ganz vereinzelt kurze Schauer auftreten. Aber alles in allem ist das wirklich ein sonniger und heißer Tag. Durchatmen heißt es noch an der Küste. Da gibt es 17 bis angenehme 23 Grad. Aber sonst im Rest des Landes 28 bis 36 Grad.

0: Morgen heute an diesem wirklich sehr heißen Tag. Und wenn man dann so einen See sieht, denkt man ja schon mal darüber nach, könnte ich nicht reinspringen? Wie ist eigentlich die Qualität unserer Badegewässer? Das klären wir gleich. Außerdem gibt es die aktuelle Single von Maite Kelly. Es darf geschunkelt werden zum Gentleman des deutschen Schlagers Cimino Rossi. Und jetzt starten wir erstmal mit einem Song, den ihr garantiert auch alle laut mitsingen könnt, versprochen.
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0: Maite Kelly und der Kuss in Paris. Hier gehört bei Antenne Schlager. Ja, die Liebe, ein Thema, über das Maite Kelly sehr gerne Songs schreibt, aber über das er auch sehr gerne spricht. Und ich bin sehr traurig, dass wir noch nicht zusammengefunden haben im Antenne Schlager Star Talk. Aber das schaffen Maite Kelly und ich noch, da bin ich mir ganz, ganz sicher. Jetzt gucken wir aber erstmal auf die Wasserqualität in Europas Badegewässern. Denn heute ist ein ziemlich heißer Tag und ganz ehrlich, wer einen See in der Nähe hat, da kommt einem ja schon mal der Gedanke, kann ich jetzt nicht einfach reinhüpfen? Es gibt einen aktuellen Bericht der Europäischen Umweltagentur und die bescheinigt den meisten Badestellen ausgezeichnete Werte auch in Deutschland. Dieter Ebeling berichtet für uns aus Brüssel. Gibt es denn Badegewässer, die sich besonders hervorgetan haben, so als Last-Minute-Tipp vielleicht ja dann auch für den Urlaub?
1: Also auf jeden Fall gibt es einen Rat, wo man nicht baden sollte. Der Badesee Schießtal und der Metzisweiler Weiher in Baden-Württemberg und die Badestelle Nord des Riemersees in Bayern haben eine schlechte Wasserqualität. Ansonsten aber gilt, man kann in Deutschland sehr gut sauber baden. 90% der Badeseen hier haben nämlich eine exzellente Qualität. Im EU-Vergleich reicht es da immerhin zu Platz 7 von 29. In Österreich ist das Wasser sogar noch sauberer. Von Seen in Belgien, Ungarn, Polen, Estland und Albanien ist aber eher abzuraten.
0: Dankeschön, Dieter Ebeling. Ja, dann wissen wir doch Bescheid, oder? Also mit gutem Gefühl können wir unsere Gewässer nutzen hier in Deutschland. Sehr ratsam in den kommenden Tagen, denn es wird ziemlich heiß. Und deswegen gibt es im Laufe der Show auch noch die Tipps, wie man gutes Eis erkennt. Ist ja auch wichtig, ne? Schließlich wollen wir ja magentechnisch da auch fit bleiben. Und jetzt, gute Laune Musik. Ich liebe diesen Song. Ich weiß nicht, ob es euch auch so geht, aber wenn ich den spiele, singe ich immer laut mit. Deswegen mache ich mein Mikro gleich aus, ihr euer Radio vielleicht laut. Hier ist Matze Reim und du bist mein Glück.

0: Hier ist Antenne Schlager an diesem Donnerstagmorgen. Ja, und das war eben einer der absoluten Lieblingshits von meinem Papa. Ja, das feiert er bis heute. Joachim Witt und der Goldene Reiter. Ein kleiner Ausflug in die Zeit der neuen deutschen Welle. Und da war Nino De Angelo auch schon aktiv, allerdings mit Schlagersongs. Mittlerweile ist seine Stimme ein bisschen tiefer geworden. Das hört man in den neuen Songs. Und wer bringt dich nach Hause? Wie kam es da eigentlich zur Idee? Das wollte ich von Nino wissen und das war seine Antwort darauf.
1: Der Song Wer bringt dich nach Hause hat eine, ja, also ich stand mal nachts da und habe kein Taxi bekommen, ne? Und da habe ich mir überlegt, das wäre doch ein geiler Song. Irgendwie, wer bringt dich nach Hause? Vielleicht können wir das an irgendein Transportunternehmen verkaufen.
0: Nino De Angelo, immer für einen Spaß zu haben, ihr hört's. Und ja, vielleicht verkaufen wir den Song wirklich noch gemeinschaftlich, unterstützen wir Nino De Angelo dabei. Hier kommt Wer bringt dich nach Hause?

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5: Das wird heute ein ziemlich heißer Tag, also viel trinken und unbedingt aufpassen bei der Hitze. Und ja, die Sonne, die knallt auch vom Süden und Westen. Einfach nur Sonne satt im Norden und Osten. Da gibt es noch einen Wechsel aus Sonne und Wolken. Nordöstlich der Elbe, da kann ganz vereinzelt auch mal ein Schauer auftreten, aber wirklich sehr selten. Und alles in allem wird das einfach ein sonniger, heißer Tag. An der Küste, da kann man noch ein bisschen durchatmen bei Temperaturen zwischen 17 und maximal 23 Grad. Im Rest des Landes, da gibt es 28 bis 36 Grad. Also ziemliche Hitze heute und dazu auch schwüle Luft.
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0: Antenne Schlager mit dem Partymix von Pur. Und da denkt man doch wirklich sofort an jede Hochzeit, an jede Familienfeier, denn dieser Mix darf meistens DJ-technisch nicht fehlen.
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0: Bei Andreas Gabayeda liegt jetzt wieder ganz klar Musik in der Luft. Der Volksrock'n'Roller hat nämlich ein neues Duett angekündigt und zwar mit niemand geringerem als Schlager-Newcomer Pietro Basile. Der gemeinsame Song heißt Una Canzone per te und erscheint am 26. Juni. Einen Tag später soll dann schon die TV-Premiere beim großen Schlager-Boom Open Air folgen. Andreas auf Italienisch, na das will man sich natürlich nicht entgehen lassen. Bin ich sehr gespannt, wie die beiden zusammen klingen. Weniger beschwingt, dafür umso ernster ist die Lage bei Norwegens Kronprinzessin Mette Marit. Gestern das beherrschende Thema, ihre Lungentransplantation. Und jetzt sind weitere Details zur OP bekannt geworden. Laut Berichten musste ihr Herz während des Eingriffs zeitweise stillgelegt werden. Die Operation ist zum Glück erfolgreich verlaufen. Trotzdem steht der Kronprinzessin jetzt ein langer Heilungsprozess bevor. Wir wünschen ihr gute Besserung und dass es ihr schon ganz bald wieder richtig gut geht. Und auch bei Gabi Köster bewegt viele Fans gerade eine sehr persönliche Nachricht. Die Comedian hat nämlich ganz offen über ihre finanziellen Sorgen gesprochen. Nach ihrem Schlaganfall war sie ja kaum noch im TV zu sehen und wegen hoher laufender Kosten lebt sie nach eigenen Worten inzwischen vom Dispo und hat sogar ihr Haus beliehen. Trotz allem zeigt sie weiter Haltung und verliert ihren Lebensmut nicht. Eine echte Stehauffrau und genau dafür zollen wir ihr ganz, ganz großen Respekt. Also ich bin ein großer Fan von Gabi Köster und ihrer Karriere.
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Neue Musik von Country Lady Linda Feller. 1000 Smileys hier gehört bei Antenne Schlager an diesem Donnerstagmorgen. Es geht Richtung Wochenende, Richtung heißes Sommerwochenende und auch gewitteriges Wochenende. Also ganz wichtig, in den kommenden Tagen immer mal die Wetter-Apps zu checken, wenn Sie den Durchblick haben, weil da werden ja Gewitter auch ganz oft angezeigt, wenn Sie schon über einem sind oder vorbei. Aber das wird trotzdem wichtig, um so ein bisschen zu gucken, was einen da erwartet. Vor allem, wenn ihr vielleicht wie ich am Samstag ein Open-Air-Konzert vor euch habt. Das kann auch spannend werden, ne? Weil Gewitteralarm ab morgen. Es wird nämlich ziemlich schwül. Aber wir machen uns hier richtig gute Laune. Jetzt mit Rosenstolz. Die Songs von Rosenstolz leben ja weiter, auch dank Peter Plate und den tollen Musicals, die er im Berliner Theater des Westens auf die Beine stellt. Wer in Berlin zu Gast ist, schaut euch unbedingt Wir sind am Leben an. So ein großartiges, gefühlvolles Musical. Also ich kenne ganz viele Freunde, die Tränen verlaufen da rausgegangen sind, einfach weil sie es emotional so berührt hat. Und jetzt hören wir Rosenstolz, auch mit einem echten Klassiker. Ich gehe in Flammen auf.

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8: Ich bin Katrin Müller. Das Rahmenabkommen zwischen den USA und dem Iran tritt laut dem Vermittlerstaat Pakistan mit sofortiger Wirkung in Kraft. Demnach wird Teheran die Straße von Hormuz unverzüglich wieder öffnen und die USA würden die Seeblockade iranischer Häfen umgehend aufheben. US-Präsident Trump und der iranische Präsident Pezeshkian hatten die Vereinbarung zuvor unterzeichnet.
9: Für den weltweiten Handel ist die Straße von Hormuz enorm wichtig, vor allem was Öl, Gas und Dünger betrifft. Und daher hoffen nun alle, dass sich dort der Schiffsverkehr schnell wieder so einspielt, wie es vor dem Iran-Krieg der Fall war. Die Ölpreise, Gaspreise und auch die Preise für Dünger dürften bald wieder sinken. Wenn die Lage ruhig bleibt und die weiteren Verhandlungen zwischen den USA und dem Iran gut verlaufen. Lea Matschulat, Nachrichtenredaktion.
8: Beim Einfädeln auf die Autobahn läuft nach einer Erhebung des Autoclubs Europa nicht alles glatt. Der Verkehrsclub machte am häufigsten Fehler beim Blinken aus. Autofahrer nutzten aber auch die Länge des Beschleunigungsstreifens nicht voll aus, hieß es. Bei Stichproben an 134 Auffahrten auf Autobahnen und andere Fernstraßen beobachteten Tester des Verkehrsclubs bei jedem 5. Einfädelmanöver Auffälligkeiten oder Fahrfehler. Fast überall in Deutschland war es in den vergangenen 1-2 Tagen schon schön sommerlich. Heute nun beginnt Meteorologen zufolge eine Hitzewelle, die uns einige Tage im Griff haben wird.
10: Allem voran gilt natürlich viel trinken. Durchs Schwitzen verlieren wir viel Flüssigkeit und das kann zu Kreislaufproblemen führen. Der Deutsche Wetterdienst rät außerdem dazu, körperliche Aktivitäten möglichst zu vermeiden und Räume kühl zu halten, zum Beispiel indem wir sie abdunkeln und nachts lüften. Besonders für ältere und kranke Menschen ist die Hitze eine starke Belastung, genauso wie für Schwangere und Kinder. Aber jeder sollte bei diesen Temperaturen auf sich achten, betont der Deutsche Wetterdienst. Übrigens auch auf die Psyche. Bei Hitze reagieren Menschen nämlich potenziell schneller gereizt. Fiona Reinhardt, Nachrichtenredaktion.
8: Zum Fußball. Superstürmer Harry Kane hat England einen perfekten WM-Start beschert. Kane war mit einem Doppelpack der entscheidende Mann beim 4:2-Sieg gegen Kroatien. Zuvor hatte Portugal mit Superstar Cristiano Ronaldo gegen den Außenseiter Demokratische Republik Kongo nur ein 1:1 Unentschieden erreicht. Außerdem hat Ghana spät gegen Panama mit 1:0 gewonnen. Kolumbien siegte gegen WM-Neuling Usbekistan mit 3:1.
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1: Der Sommer ist da. Heute am Donnerstag vom Süden und Westen bis in die Mitte. Oft Sonne, satt, nur ein paar lockere Wolken. Es bleibt komplett trocken. Im Norden und Osten, da wechseln sich Sonne und Wolken ab. Und nordöstlich der Elbe, da können ganz vereinzelt kurze Schauer auftreten. Aber alles in allem ist das wirklich ein sonniger und heißer Tag. Durchatmen heißt es noch an der Küste. Da gibt es 17 bis angenehme 23 Grad. Aber sonst im Rest des Landes 28 bis 36 Grad.
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1: 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Kurz nach 8 ist es an diesem Donnerstagmorgen. Schön, dass ihr mit dabei seid. Gleich gibt's mein WM-Update wie jeden Morgen. Was war los in den Spielen gestern Abend und in der Nacht? Ich verrat's euch gleich. Jetzt starten wir aber erstmal mit dem heutigen Geburtstagskind in diese Stunde. Ella endlich feiert ihren Ehrentag. 42 Jahre wird sie jung. Und hier ist einer ihrer großen Hits. Jede Show beginnt sie mit diesem Song und der macht auch wirklich Spaß. Hier ist Ella endlich und Adrenalin.
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0: Antenne Schlager mit ganz neuer Musik von Simone und Charlie Brunner aus einem Guss.
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0: Bei der Fußball-WM, da gab es ja gestern Abend spannende Spiele. Mit Portugal und England sind auch zwei Titelanwärter mit ins Turnier eingestiegen. Und gerade auf England schaut man ja, denn da ist ja Thomas Tuchel der neue Trainer. Und die Lions haben jede Menge vor. Und ja, was soll ich sagen? Ich habe das Spiel natürlich geschaut als jahrelanger England-Fan. Und das erste Gruppenspiel haben die Lions gewonnen. In einem hochklassigen Duell gewann das Team von Thomas Tuchel gegen Kroatien mit 4:2. Matchwinner ist auf jeden Fall Bayern-Stürmer Harry Kane mit 2 Toren und ja, Trainer Thomas Tuchel zeigte sich im ZDF sehr zufrieden.
2: Für uns war es sowieso jetzt mal wichtig, einen Top-10-Gegner oder keine Ahnung, Top-20-Gegner jetzt mal zu schlagen, um den Bock umzustoßen und damit ins Turnier zu kommen. Das ist natürlich top und wir haben jetzt 2 ruhigere Tage und dann haben wir 3 Tage, um uns auf Ghana vorzubereiten und danach wird unser, die werden wir jetzt auch alle in Ruhe nutzen, aber danach wird unser, weil wir spät ins Turnier starten, wird unser Terminplan ganz schön eng getaktet, also wir haben genug zu tun.
0: Ja, so klingt ein glücklicher Trainer Thomas Tuchel, der neue Trainer von England. Und so spielfreudig und bissig hat man die Lions lange nicht gesehen. Aber auch großartige Leistung von Kroatien. Also dieses Spiel hat Spaß gemacht, bitte mehr davon. Und ja, die anderen Spiele, wie gingen die aus? Portugal und Kongo, die trennten sich 1:1 und Ghana gewinnt gegen Panama mit 1:0.
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Also dieser Mann war seiner Zeit voraus, oder? Das hört man doch nicht, dass das schon ein Kulthit war. Ivo, Spieglein, Spieglein an der Wand. Hier bei Antenne Schlager, einer meiner persönlichen Lieblingskulthits. Und natürlich mit dabei bei den Schlager-Dinos. Olaf Henning hat ja das Projekt gewagt und hat die Songs von Ivo mit ihm im Duett gecovert. Damals schon, als Ivo tot war. Aber er hat die Rechte dafür bekommen und das klang auch richtig gut. Da haben die Songs nochmal ein kleines Revival gefeiert. Denn Ivo, ein unvergessener Künstler, der von allen in der Schlagerszene geliebt wurde von seinen Kollegen und viel zu früh ist er von uns gegangen. Schön, dass ihr mit dabei seid an diesem Donnerstagmorgen, jetzt mit Howard Carpendale, der in diesem Jahr seine große Abschiedstour gefeiert hat. Wir sehen ihn aber natürlich trotzdem noch bei Auftritten. Hier ist Warum tanzt du so allein? Produziert übrigens von Tim Peters.

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2: Das wird heute ein ziemlich heißer Tag, also viel trinken und unbedingt aufpassen bei der Hitze. Und ja, die Sonne, die knallt auch vom Süden und Westen. Einfach nur Sonne satt im Norden und Osten. Da gibt es noch einen Wechsel aus Sonne und Wolken. Nordöstlich der Elbe, da kann ganz vereinzelt auch mal ein Schauer auftreten, aber wirklich sehr selten. Und alles in allem wird das einfach ein sonniger, heißer Tag. An der Küste, da kann man noch ein bisschen durchatmen bei Temperaturen zwischen 17 und maximal 23 Grad. Im Rest des Landes, da gibt es 28 bis 36 Grad, also ziemliche Hitze heute und dazu auch schwüle Luft.
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1: Für heute Donnerstag, den 18. Juni. Widder, der Tag bringt Kraft und Wohlbefinden durch sommerliche Vibes. Genieße eine Auszeit in der Natur. Stier, Veränderung kommt in kleinen Schritten zu dir. Positive Einstellung eröffnet neue Möglichkeiten. Zwillinge, Menschen fühlen sich heute besonders gut in deiner Nähe. Neue Kontakte sorgen für Glücksmomente. Krebs, du überzeugst im Job durch Engagement und Tatendrang. Ergreife die Chance, die sich dir bietet. Löwe, heute kannst du das Leben entspannt genießen. Kleine Ruhemomente machen dich zufrieden. Jungfrau, dein sonniges Gemüt bringt heute Leichtigkeit in Begegnung und deinen Alltag. Waage, deine jüngsten Erfolge machen dich mutig für neue Ziele. Zeig, was du kannst. Skorpion, der Fokus liegt auf deinem Wohlbefinden. Gesunde Ernährung gibt dir zusätzliche Energie. Schütze, die Liebe zeigt sich durch kleine Gesten im Freundes- oder Bekanntenkreis. Du bist offen für Zuneigung. Steinbock, ein Spaziergang in der Natur belebt dich. Gönn dir die Ruhe und lass neue Energie in deinen Alltag fließen. Wassermann, im Job bringen Gespräche und neue Impulse frischen Wind in deine Aufgaben. Und Fische, deine Kreativität bringt praktische Lösungen. Ein neuer Ansatz erleichtert den Tag.

Kerstin Ott und Rosa Linde hier gehört bei Antenne Schlager und gute Nachrichten für alle Fans von Kerstin Ott, denn es gibt einen neuen Song, den sie veröffentlicht und überhaupt werden wir in den kommenden Wochen einige neue Songs hören, denn es steht ja der große Schlagerboom vor der Tür und bekanntermaßen kommen ja immer am Tag vor der großen Show jede Menge neue Songs raus. So auch von Andreas Gabayé, das habt ihr ja schon im Promi-Update erfahren. Er hat sich Newcomer Pietro Basile geschnappt und die beiden singen ein italienisches Duett zusammen, bin ich mal sehr gespannt, wie das klingen wird. Jetzt hören wir den Volksrock'n'Roller aber erstmal mit seinem, ja ich würde schon sagen, größten Hit, oder? Kennt eigentlich jeder die Nummer, singt irgendwie auch jeder mit. Hier ist Hula Paloo. Ich wünsche euch einen wunderschönen Donnerstagmorgen.

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11: Ich bin Katrin Müller. Das Rahmenabkommen zwischen den USA und dem Iran tritt laut dem Vermittlerstaat Pakistan mit sofortiger Wirkung in Kraft. Demnach wird Teheran die Straße von Hormuz unverzüglich wieder öffnen und die USA würden die Seeblockade iranischer Häfen umgehend aufheben. US-Präsident Trump und der iranische Präsident Pezeshkian hatten die Vereinbarung zuvor unterzeichnet. Beim G7-Gipfel hatte Trump bereits Einzelheiten bekannt gegeben.
12: Der Deal hat alle Ziele erreicht, den Konflikt zu beenden, die Straße von Hormuz öffnen und den Iran davon abhalten, jemals nukleare Waffen zu haben. Darum ist es gegangen.
11: Das Rahmenabkommen besagt nach US-Darstellung, dass das US-Finanzministerium sofort nach Unterzeichnung Ausnahmegenehmigungen für den Export iranischen Rohöls erteilt. Beim Einfädeln auf die Autobahn läuft nach einer Erhebung des Autoclubs Europa nicht alles glatt. Der Verkehrsclub machte am häufigsten Fehler beim Blinken aus. Autofahrer nutzten aber auch die Länge des Beschleunigungsstreifens nicht voll aus, hieß es. Bei Stichproben an 134 Auffahrten auf Autobahnen und andere Fernstraßen beobachteten Tester des Verkehrsclubs bei jedem 5. Einfädelmanöver Auffälligkeiten oder Fahrfehler. Deutschland steuert auf den bislang wärmsten Tag des Jahres zu. Heute beginnt laut Vorhersage eine Hitzephase. Für große Teile Südwestdeutschlands hat der Deutsche Wetterdienst sogar Hitzewarnungen ausgesprochen. Und zwar für Baden-Württemberg, Rheinland-Pfalz, das Saarland sowie Teile Nordrhein-Westfalens, Hessens und Bayerns. Zum Fußball. Bei der WM hat England sein erstes Gruppenspiel gewonnen. In einem hochklassigen Duell gewann das Team von Thomas Tuchel gegen Kroatien mit 4:2. Matchwinner war Bayern-Stürmer Harry Kane.
13: Argentiniens Superstar Lionel Messi hat vorgelegt und auch Harry Kane erfüllt alle Erwartungen. Auch wenn es nicht 3 Tore sind zum Start, sondern nur 2. Damit ist Kane Englands WM-Rekordtorschütze. Das Team von der Insel spielt furios. Es ist das beste Spiel bislang bei dieser WM. Und ganz England träumt schon vom Titel. Ein anderer Superstar hat zum Start hier dagegen enttäuscht. Cristiano Ronaldo und Mitfavorit Portugal blamieren sich beim 1:1 gegen den Kongo. Aus den USA, Thomas Bremser.
11: Außerdem hat Ghana spät gegen Panama mit 1:0 gewonnen. Kolumbien siegte gegen WM-Neuling Usbekistan mit 3:1.
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14: Der Sommer ist da. Heute am Donnerstag vom Süden und Westen bis in die Mitte oft Sonne, satt, nur ein paar lockere Wolken. Es bleibt komplett trocken. Im Norden und Osten, da wechseln sich Sonne und Wolken ab. Und nordöstlich der Elbe, da können ganz vereinzelt kurze Schauer auftreten. Aber alles in allem ist das wirklich ein sonniger und heißer Tag. Durchatmen heißt es noch an der Küste. Da gibt es 17 bis angenehme 23 Grad. Aber sonst im Rest des Landes 28 bis 36 Grad.
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14: kurz nach 9 ist es an diesem Donnerstag. Der Sommer ist da. Temperaturen bis zu 36 Grad heute. Und da tut auch ein Eis vielleicht gut, wenn man es schnell genug isst und es nicht schmilzt. Wie erkennen wir gutes Eis? Das klären wir gleich. Außerdem gibt es Musik von Newcomer Pietro Basile. Ein Kulthit von Steinwolke, Katharine, Katharine. Das lieb ich ja sehr. Und jetzt legen wir los mit der Powerfrau, die vor kurzem zu Gast war bei Barbara Schöneberger. Da trafen zwei Ulknudeln aufeinander. Hier ist Maite Kelly.
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0: Newcomer Pietro Basile mit seiner guten Laune Nummer Amore Mio, hier gehört bei Antenne Schlager, heute an diesem Sommertag. Der Sommer ist auf jeden Fall da und viele von uns kriegen ja da Lust auf Eis. Und rund 8 Liter Eis essen die Deutschen im Schnitt pro Kopf jährlich. Ich glaube, das schaffe ich nicht so ganz. Und einen großen Teil davon vielleicht sogar diese Woche, denn die nächsten Tage werden ja heiß mit Temperaturen über 30 Grad. Zeit also, sich mal ein bisschen mit diesem Thema zu beschäftigen. Woran erkennen wir wirklich gutes Speiseeis? Das erklärt uns Judith Schrüo. Sie ist Ernährungsexpertin bei der Verbraucherzentrale. Und liebe Frau Schrüo, es ist heiß und wir haben Lust auf eine leckere Eiskugel. Woran erkenne ich möglichst auf den ersten Blick, ob es sich um ein gutes, qualitativ hochwertiges Speiseeis handelt?
1: Ja, so ganz genau erkennen können wir das leider nicht, denn eine Zutatenliste ist zum Beispiel nicht vorgeschrieben in Eisdielen. Und viele Eisdielen werben auch mit aus eigener Herstellung oder selbst hergestellt. Das bedeutet manchmal aber tatsächlich auch, dass sie einfach nur ein Fertigpulver mit Milch und Wasser anrühren. Also wer es wirklich genau wissen möchte, der fragt am besten vor Ort nach, wie das Eis hergestellt wurde.
0: Und welche Merkmale an der Eistheke können mir dennoch Hinweise auf die Qualität und gegebenenfalls auch den Geschmack geben?
1: Ja, ein qualitativ hochwertiges Eis ist nicht sehr intensiv gefärbt. Pistazieneis, was zum Beispiel grün gefärbt ist, deutet jetzt eher auf die Verwendung von Farbstoffen hin. Ja, also das ist dann eher kein Qualitätsmerkmal. Auch Eis, welches ein hohes Volumen hat und sehr fluffig ist, da wurde eher mit Zusatzstoffen gearbeitet. Und auch ein Geschmack, der eher etwas künstlich ist als natürlich, deutet eher darauf hin, dass an Kosten gespart wurde und eben dann eher günstige Aromen eingesetzt wurden als teurere Frucht.
0: Okay, danke schön für den Moment an unsere Ernährungsexpertin. Wir klären heute, wie erkennen wir wirklich gutes Eis? Ich glaube ja immer, wenn so ein bisschen Fruchtstücken auch noch so drin sind, ne? Ich meine, da muss man ja viel Frucht eigentlich verwendet haben. Weitere Tipps kommende Stunde. Jetzt geht's hier an diesem Donnerstag erstmal weiter mit Mitch Keller, einer dieser Tage.

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3: Das wird heute ein ziemlich heißer Tag, also viel trinken und unbedingt aufpassen bei der Hitze. Und ja, die Sonne, die knallt auch vom Süden und Westen, einfach nur Sonne satt im Norden und Osten. Da gibt es noch einen Wechsel aus Sonne und Wolken. Nordöstlich der Elbe, da kann ganz vereinzelt auch mal ein Schauer auftreten, aber wirklich sehr selten. Und alles in allem wird das einfach ein sonniger, heißer Tag. An der Küste, da kann man noch ein bisschen durchatmen bei Temperaturen zwischen 17 und maximal 23 Grad. Im Rest des Landes, da gibt es 28 bis 36 Grad, also ziemliche Hitze heute und dazu auch schwüle Luft.
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Antenne Schlager an diesem Donnerstagvormittag mit guter Laune Musik von Pur und Lena. Schön, dass ihr mit dabei seid. Wir verbringen diesen heißen Tag zusammen, zumindest bis 12 Uhr noch. Bei mir sind ja auch noch alle Fenster auf, ein bisschen Luft reinlassen, bevor die 30 Grad Marke dann kommt. Und apropos Sommer und Wärme, das ist auch bestellt am 30. August. Da geht nämlich unser Partyschiff auf eine neue Reise. Erstmals legen wir aus Hamburg ab.

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8: Ich bin Katrin Müller. Das Rahmenabkommen zwischen den USA und dem Iran tritt laut dem Vermittlerstaat Pakistan mit sofortiger Wirkung in Kraft. Demnach wird Teheran die Straße von Hormuz unverzüglich wieder öffnen und die USA würden die Seeblockade iranischer Häfen umgehend aufheben. US-Präsident Trump und der iranische Präsident Pezeshkian hatten die Vereinbarung zuvor unterzeichnet.
9: Das Memorandum soll ein Ende des Krieges, die Öffnung der Straße von Hormuz und die Freigabe iranischer Vermögenswerte im Ausland festlegen. Die Waffenruhe soll weiter verlängert werden, bis alle weiteren Details geklärt sind. Das iranische Atomprogramm, Sanktionen und die Beseitigung von Seeminen in der Straße von Hormuz durch den Iran. Aus den USA, Tina Eck.
8: Auch die Staats- und Regierungschefs der EU werden ab heute Abend unter anderem über das Abkommen zum Ende des Iran-Kriegs sprechen. Ein weiteres Thema in Brüssel, die Lage in der Ukraine und die Beziehungen zu China.
10: Ganz sicher werden die Teilnehmer des gerade beendeten G7-Gipfels über die US-Sicht auf den Krieg mit dem Iran berichten. Und natürlich ist das zunehmende wirtschaftliche Gewicht Chinas ein Thema. Keine Konfrontation, heißt es in Brüssel, aber beispielsweise weniger Abhängigkeit von chinesischen Rohstoffen. Und ganz sicher wird man auch jetzt wieder über die EU-Haushaltsplanung bis 2034 sprechen. Knapp 1,8 Billionen Euro will die Kommission ausgeben. Darüber gibt es jede Menge Streit. Aus Brüssel, Dieter Ebeling.
8: Die Zahl der Beschäftigten in der Industrie in Deutschland ist laut einer Studie auf ein 10-Jahrestief gesunken. Weil parallel andere Bereiche gewachsen sind, sank der Anteil der 6,6 Millionen Industriebeschäftigten in der Industrie am gesamten Arbeitsmarkt von 22% im Jahr 2014 auf aktuell 19%. Das geht aus einer Studie des Instituts der Deutschen Wirtschaft für die Bertelsmann Stiftung hervor. Grund sind laut den Wissenschaftlern aber keine großen Entlassungen, sondern das Zögern der Industrie, frei werdende Stellen zu besetzen. Zum Fußball. Superstürmer Harry Kane hat England einen perfekten WM-Start beschert. Kane war mit einem Doppelpack der entscheidende Mann beim 4:2-Sieg gegen Kroatien. Zuvor hatte Portugal mit Superstar Cristiano Ronaldo gegen den Außenseiter Demokratische Republik Kongo nur ein 1:1 Unentschieden erreicht. Außerdem hat Ghana spät gegen Panama mit 1:0 gewonnen. Kolumbien siegte gegen WM-Neuling Usbekistan mit 3:1.
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11: Der Sommer ist da. Heute am Donnerstag vom Süden und Westen bis in die Mitte. Oft Sonne, satt, nur ein paar lockere Wolken. Es bleibt komplett trocken. Im Norden und Osten, da wechseln sich Sonne und Wolken ab. Und nordöstlich der Elbe, da können ganz vereinzelt kurze Schauer auftreten. Aber alles in allem ist das wirklich ein sonniger und heißer Tag. Durchatmen heißt es noch an der Küste. Da gibt es 17 bis angenehme 23 Grad. Aber sonst im Rest des Landes 28 bis 36 Grad.
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11: Oh ja, das sind wir. Kurz nach 10 an diesem Donnerstag. Schön, dass ihr mit dabei seid. Gleich gibt's das Promi-Update. Es gibt Neuigkeiten von Andreas Gabayé. Und es geht natürlich auch um das beherrschende Thema seit gestern, die Lungentransplantation von Kronprinzessin Mette Marit. Die beste Musik, die darf nicht fehlen. Platz 1 der Radiocharts gelang Joey Heindle mit dem Song, den wir gleich hören. Es wird kultig mit Niki und starten tun wir es auch mit einem Song, den ihr alle kennt.
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0: Antenne Schlager an diesem Donnerstagvormittag und der eben gehörte Song, der wurde ja groß angekündigt seitens seines Labels, dass das der nächste Hit von Jovi Heindle wird und sie hatten recht. Platz 1 der Radiocharts und eine großartige Nummer.
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0: Bei Andreas Gabayeda liegt jetzt wieder ganz klar Musik in der Luft. Der Volksrock'n'Roller hat nämlich ein neues Duett angekündigt und zwar mit niemand geringerem als Schlager-Newcomer Pietro Basile. Der gemeinsame Song heißt Una Canzone per te und erscheint am 26. Juni. Einen Tag später soll dann schon die TV-Premiere beim großen Schlager-Boom Open Air folgen. Andreas auf Italienisch, na das will man sich natürlich nicht entgehen lassen. Bin ich sehr gespannt, wie die beiden zusammen klingen. Weniger beschwingt, dafür umso ernster ist die Lage bei Norwegens Kronprinzessin Mette Marit. Gestern das beherrschende Thema, ihre Lungentransplantation. Und jetzt sind weitere Details zur OP bekannt geworden. Laut Berichten musste ihr Herz während des Eingriffs zeitweise stillgelegt werden. Die Operation ist zum Glück erfolgreich verlaufen. Trotzdem steht der Kronprinzessin jetzt ein langer Heilungsprozess bevor. Wir wünschen ihr gute Besserung und dass es ihr schon ganz bald wieder richtig gut geht. Und auch bei Gabi Köster bewegt viele Fans gerade eine sehr persönliche Nachricht. Die Comedian hat nämlich ganz offen über ihre finanziellen Sorgen gesprochen. Nach ihrem Schlaganfall war sie ja kaum noch im TV zu sehen und wegen hoher laufender Kosten lebt sie nach eigenen Worten inzwischen vom Dispo und hat sogar ihr Haus beliehen. Trotz allem zeigt sie weiter Haltung und verliert ihren Lebensmut nicht. Eine echte Stehauffrau und genau dafür zollen wir ihr ganz, ganz großen Respekt. Also ich bin ein großer Fan von Gabi Köster und ihrer Karriere.
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6: Das wird heute ein ziemlich heißer Tag, also viel trinken und unbedingt aufpassen bei der Hitze. Und ja, die Sonne, die knallt auch vom Süden und Westen. Einfach nur Sonne satt im Norden und Osten. Da gibt es noch einen Wechsel aus Sonne und Wolken. Nordöstlich der Elbe, da kann ganz vereinzelt auch mal ein Schauer auftreten, aber wirklich sehr selten. Und alles in allem wird das einfach ein sonniger, heißer Tag. An der Küste, da kann man noch ein bisschen durchatmen bei Temperaturen zwischen 17 und maximal 23 Grad. Im Rest des Landes, da gibt es 28 bis 36 Grad, also ziemliche Hitze heute und dazu auch schwüle Luft.
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0: Ein echter Schlagerdino von Wolfgang Petri, Jessica. Hier gehört bei Antenne Schlager an diesem heißen Donnerstag. Und die Frage, die ich mir heute stelle, woran erkenne ich eigentlich gut gemachtes Eis? Wir sind kleine Schleckermäuler. Rund 8 Liter Eis essen die Deutschen im Schnitt pro Kopf jährlich. Und ich habe heute Ernährungsexpertin Judith Schrürow bei mir von der Verbraucherzentrale Berlin. Sie gibt uns mal einen Einblick, woran erkennen wir ja relativ gepanschtes Eis mit vielen Farbstoffen und woran richtig Gutes. Und Sie haben ja eben schon gesagt, großes Volumen ist eher ein schlechtes Zeichen. Was genau steckt hinter diesen eindrucksvollen Eistürmen, die man ja so in manchen Eiscafés sieht?
1: Ja, wenn Eis in Eisdielen aufgetürmt ist, dann bedeutet das, dass dort Zusatzstoffe eingesetzt wurden, wie Emulgatoren und Stabilisatoren. Und die lassen das Eis dann nach besonders viel aussehen. Aber am Ende habe ich wirklich nur eine kleine Menge Eis gekauft, aber womöglich dann viel mehr Geld ausgegeben.
0: Ja, das hätte ich wirklich nicht gedacht. Und wie steht es denn aber um Speiseeis aus der Tiefkultur im Supermarkt? Kann das überhaupt mit einer Eisdiele mithalten?
1: Da muss man sich tatsächlich das Eis genau angucken. Der Vorteil ist bei Eis aus der Tiefkultur, dass wir eine Zutatenliste haben. Die lohnt es sich mal anzugucken und zu überlegen, der Anteil an Frucht oder an Nüssen, der da angegeben ist, entspricht der meinen Erwartungen? Oder kaufe ich dann vielleicht lieber ein anderes Produkt? Eis aus der Kühltruhe oder in der Eisdiele ist jetzt nicht per se besser oder schlechter. Da muss man sich wirklich die Produkte dann genau angucken.
0: Gute Hinweise auf jeden Fall. Und meine letzte Frage, worauf geht denn Ihr erster Blick in der Eisdiele? Also auf die Farbe des Eises oder das Drumherum? Oder gehen Sie wirklich nur rein nach Geschmack?
1: Auf die Farbe des Eises achten und die Deko. Manchmal lenkt ganz schön viel Deko auf dem Eis von Qualität ab. Und gutes Eis, das schmeckt cremig und auch fruchtig im Falle von Fruchteis, aber hat zum Beispiel keine intensive Farbe.
0: Dankeschön an Verbraucherexpertin Judith Schrürow. Um die perfekten Eissorten ging es. Jetzt haben wir ja wirklich tolle Tipps bekommen, wie wir auch wirklich gutes Eis erkennen. Und jetzt ein Geburtstagskind. Christoph von Club 3 feiert heute seinen Ehrentag. Jetzt hören wir ihn zusammen mit Florian Silbereisen und Jan Smith. Hier ist jetzt erst recht Club 3.
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12: Ich bin Katrin Müller. Die Ölpreise haben im frühen Handel weiter nachgegeben. Der Preis für ein Barrel Rohöl der weltweiten Referenzsorte Brent zur Lieferung im August lag zuletzt bei rund 78 US-Dollar und damit knapp 2,4% niedriger als am Vortag. Das Rahmenabkommen zwischen den USA und dem Iran tritt laut dem Vermittlerstaat Pakistan mit sofortiger Wirkung in Kraft. Auch die Straße von Hormuz soll unverzüglich wieder geöffnet werden. Die US-Großbank Goldman Sachs geht nun davon aus, dass sich die Ölausfuhren aus der Region am Persischen Golf bis Ende des kommenden Monats normalisieren. Die wichtige Straße von Hormuz soll nun wieder geöffnet werden. Deutschland ist bereit, im Roten Meer bei der Minenbeseitigung zu helfen. Das erklärte Verteidigungsminister Boris Pistorius.
13: 2 Schiffe der deutschen Marine sind bereits auf dem Weg ins Rote Meer. Wir wollen, wenn es gefordert ist, schnell handlungsfähig und schnell in der Straße von Hormuz sein, sagte Verteidigungsminister Pistorius. Minentaucher der Bundeswehr würden dann im Falle des Falles nach Sprengsätzen suchen, die während des Krieges im Meer gelandet sind. Lea Matschulat, Nachrichtenredaktion.
12: Deutschland steuert auf den bislang wärmsten Tag des Jahres zu. Heute beginnt laut Vorhersage eine Hitzephase. Für große Teile Südwestdeutschlands hat der Deutsche Wetterdienst sogar Hitzewarnungen ausgesprochen. Und zwar für Baden-Württemberg, Rheinland-Pfalz, das Saarland sowie Teile Nordrhein-Westfalens, Hessens und Bayerns.
14: Allem voran gilt natürlich viel trinken. Durchs Schwitzen verlieren wir viel Flüssigkeit und das kann zu Kreislaufproblemen führen. Der Deutsche Wetterdienst rät außerdem dazu, körperliche Aktivitäten möglichst zu vermeiden und Räume kühl zu halten. Zum Beispiel, indem wir sie abdunkeln und nachts lüften. Besonders für ältere und kranke Menschen ist die Hitze eine starke Belastung, genauso wie für Schwangere und Kinder. Aber jeder sollte bei diesen Temperaturen auf sich achten, betont der Deutsche Wetterdienst. Übrigens auch auf die Psyche. Bei Hitze reagieren Menschen nämlich potenziell schneller gereizt. Fiona Reinhardt, Nachrichtenredaktion.
12: Beim Einfädeln auf die Autobahn läuft nach einer Erhebung des Autoclubs Europa nicht alles glatt. Der Verkehrsclub machte am häufigsten Fehler beim Blinken aus. Autofahrer nutzten aber auch die Länge des Beschleunigungsstreifens nicht voll aus, hieß es. Bei Stichproben an 134 Auffahrten auf Autobahnen und andere Fernstraßen beobachteten Tester des Verkehrsclubs bei jedem 5. Einfädelmanöver Auffälligkeiten oder Fahrfehler.
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16: Der Sommer ist da. Heute am Donnerstag vom Süden und Westen bis in die Mitte. Oft Sonne, satt, nur ein paar lockere Wolken. Es bleibt komplett trocken. Im Norden und Osten, da wechseln sich Sonne und Wolken ab. Und nordöstlich der Elbe, da können ganz vereinzelt kurze Schauer auftreten. Aber alles in allem ist das wirklich ein sonniger und heißer Tag. Durchatmen heißt es noch an der Küste. Da gibt es 17 bis angenehme 23 Grad. Aber sonst im Rest des Landes 28 bis 36 Grad.

0: verbringen wir noch gemeinsam. Schön, dass ihr mit dabei seid. Und da geht's gleich nach Amsterdam mit unserem Kulthit von Cora. So eine großartige Nummer. Liebe ich sehr, macht auf jeden Fall Spaß und passt in diesen sommerlichen Tag. Außerdem ganz neue Musik von Nino De Angelo und Marina Marx im Duett. Und jetzt legen wir los mit einer Nummer, die ihr auch kennt. Viel Spaß. Und danach gibt's übrigens das WM-Update für alle, die gestern und in der Nacht die Spiele verpasst haben. Thomas Tuchel, der war nämlich mit seiner englischen Nationalmannschaft dran.
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0: Antenne Schlager mit dem stimmgewaltigen Duett von Nino De Angelo und Marina Marx.
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0: Bei der Fußball-WM, da gab es ja gestern Abend spannende Spiele. Mit Portugal und England sind auch zwei Titelanwärter mit ins Turnier eingestiegen. Und gerade auf England schaut man ja, denn da ist ja Thomas Tuchel der neue Trainer. Und die Lions haben jede Menge vor. Und ja, was soll ich sagen? Ich habe das Spiel natürlich geschaut als jahrelanger England-Fan. Und das erste Gruppenspiel haben die Lions gewonnen. In einem hochklassigen Duell gewann das Team von Thomas Tuchel gegen Kroatien mit 4:2. Matchwinner ist auf jeden Fall Bayern-Stürmer Harry Kane mit 2 Toren und ja, Trainer Thomas Tuchel zeigte sich im ZDF sehr zufrieden.
2: Für uns war es sowieso jetzt mal wichtig, einen Top-10-Gegner oder keine Top-20-Gegner jetzt mal zu schlagen, um den Bock umzustoßen und damit ins Turnier zu kommen. Das ist natürlich top und wir haben jetzt 2 ruhigere Tage und dann haben wir 3 Tage, um uns auf Ghana vorzubereiten und danach wird unser, die werden wir jetzt auch alle in Ruhe nutzen, aber danach wird unser, weil wir spät ins Turnier starten, wird unser Terminplan ganz schön eng getaktet, also wir haben genug zu tun.
0: Ja, so klingt ein glücklicher Trainer Thomas Tuchel, der neue Trainer von England. Und so spielfreudig und bissig hat man die Lions lange nicht gesehen. Aber auch großartige Leistung von Kroatien. Also dieses Spiel hat Spaß gemacht, bitte mehr davon. Und ja, die anderen Spiele, wie gingen die aus? Portugal und Kongo, die trennten sich 1:1 und Ghana gewinnt gegen Panama mit 1:0.
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Hier ist Antenne Schlager mit Platz 1 1990. Da war er 16 Wochen an der Spitze der Charts. Matthias Reim und Verdammt, ich lieb dich. Bis heute ein Mega-Hit, der einfach nur Spaß macht. Schön, dass ihr mit dabei wart. Das war's schon wieder mit unserer gemeinsamen Sendung für heute. Morgen hören wir uns natürlich wieder pünktlich ab 6. Und heute ist sie ja erschienen, die neue Folge vom Antenne Schlager Star Talk mit der wunderbaren Vanessa Mai. Sie war mein Stargast. Wir haben gesprochen über Rohdiamant, die Zusammenarbeit mit Maite Kelly, übers Älterwerden, über ihre große Liebe Andreas, wie die beiden das schaffen, Privates und Berufliches, ja, ein bisschen zu trennen, aber irgendwie auch nicht. Also spannende Sachen, die Vanessa da erzählt hat. Überall, wo es Podcasts gibt, hört ihr das komplette Gespräch. Also gerne mal reinhören. Und ab sofort, in der kleinen Sommerpause, sind wir ja 14-tägig für euch am Start. Das heißt, der nächste Antenne Schlager Star Talk erscheint dann in 2 Wochen. Jetzt wünsche ich euch erstmal noch eine schöne Mittagszeit. Kommt gut durch diesen heißen Tag. Ab 14 Uhr ist die liebe Hanna für euch hier am Mikrofon. Und ich freue mich, wenn ihr morgen wieder dabei seid und sag jetzt Tschüss mit Schlagerkönigin Andrea Berg. 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
17: Ich bin Katrin Müller. Die Spritpreise sinken seit der Entspannung im Nahen Osten zügig und kommen dem Niveau vor Kriegsbeginn immer näher. Diesel kostete gestern im bundesweiten Tagesdurchschnitt nur noch 3 Cent pro Liter mehr als am 27. Februar, dem letzten Tag vor Kriegsbeginn. Das zeigen Zahlen des ADAC.
18: Seit mehr als einer Woche wird Diesel von Tag zu Tag günstiger. Gestern kostete der Liter im deutschlandweiten Schnitt knapp 1,78 Euro, Tendenz weiter fallend. Bei Super E10 ist die Entwicklung ähnlich, das Preisniveau vor Kriegsbeginn aber noch etwas weiter entfernt. Wichtig zu wissen, noch gilt ja der Tankrabatt, der den Liter Sprit rechnerisch noch bis Ende Juni 16,7 Cent pro Liter billiger macht. Der ADAC sieht aber Potenzial für weiter sinkende Preise und hält das aktuelle Niveau auch für möglich, wenn der Tankrabatt ausgelaufen ist. Jan-Henner Reitze, Nachrichtenredaktion.
17: Auch die Staats- und Regierungschefs der EU werden ab heute Abend unter anderem über das Abkommen zum Ende des Irankriegs sprechen. Ein weiteres Thema in Brüssel, die Lage in der Ukraine und die Beziehungen zu China.
19: Ganz sicher werden die Teilnehmer des gerade beendeten G7-Gipfels über die US-Sicht auf den Krieg mit dem Iran berichten. Und natürlich ist das zunehmende wirtschaftliche Gewicht Chinas ein Thema. Keine Konfrontation, heißt es in Brüssel, aber beispielsweise weniger Abhängigkeit von chinesischen Rohstoffen. Und ganz sicher wird man auch jetzt wieder über die EU-Haushaltsplanung bis 2034 sprechen. Knapp 1,8 Billionen Euro will die Kommission ausgeben. Darüber gibt es jede Menge Streit. Aus Brüssel, Dieter Ebeling.
17: Die Zahl der Beschäftigten in der Industrie in Deutschland ist laut einer Studie auf ein 10-Jahrestief gesunken. Weil parallel andere Bereiche gewachsen sind, sank der Anteil der 6,6 Millionen Beschäftigten in der Industrie am gesamten Arbeitsmarkt von 22% im Jahr 2014 auf aktuell 19%. Das geht aus einer Studie des Instituts der Deutschen Wirtschaft für die Bertelsmann Stiftung hervor. Nach dem Fund eines toten Kleinkinds in einem Auto in Schorndorf bei Stuttgart wird gegen die Mutter des Mädchens ermittelt. Es sei ein Ermittlungsverfahren wegen fahrlässiger Tötung eingeleitet worden, teilte die Stuttgarter Staatsanwaltschaft mit. Die Frau soll das etwa 20 Monate alte Kind über Stunden im Wagen vergessen haben. Erst am Nachmittag entdeckte die Frau ihre leblose Tochter. Für das kleine Mädchen kam jede Hilfe zu spät.
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20: Das wird heute ein ziemlich heißer Tag, also viel trinken und unbedingt aufpassen bei der Hitze. Und ja, die Sonne, die knallt auch vom Süden und Westen, einfach nur Sonne satt im Norden und Osten. Da gibt es noch einen Wechsel aus Sonne und Wolken. Nordöstlich der Elbe, da kann ganz vereinzelt auch mal ein Schauer auftreten, aber wirklich sehr selten. Und alles in allem wird das einfach ein sonniger, heißer Tag. An der Küste, da kann man noch ein bisschen durchatmen bei Temperaturen zwischen 17 und maximal 23 Grad. Im Rest des Landes, da gibt es 28 bis 36 Grad, also ziemliche Hitze heute und dazu auch schwüle Luft.
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17: Ich bin Katrin Müller. Die Spritpreise sinken seit der Entspannung im Nahen Osten zügig und kommen dem Niveau vor Kriegsbeginn immer näher. Diesel kostete gestern im bundesweiten Tagesdurchschnitt nur noch 3 Cent pro Liter mehr als am 27. Februar, dem letzten Tag vor Kriegsbeginn. Das zeigen Zahlen des ADAC. Die wichtige Straße von Hormuz soll nun wieder geöffnet werden. Deutschland ist bereit, im Roten Meer bei der Minenbeseitigung zu helfen. Das erklärte Verteidigungsminister Boris Pistorius.
18: 2 Schiffe der deutschen Marine sind bereits auf dem Weg ins Rote Meer. Wir wollen, wenn es gefordert ist, schnell handlungsfähig und schnell in der Straße von Hormuz sein, sagte Verteidigungsminister Pistorius. Minentaucher der Bundeswehr würden dann im Falle des Falles nach Sprengsätzen suchen, die während des Krieges im Meer gelandet sind. Wenn Tanker und Frachter die Meerenge wieder passieren können, wird sich unter anderem der Ölmarkt entspannen. Lea Matschullert, Nachrichtenredaktion.
17: Deutschland steuert auf den bislang wärmsten Tag des Jahres zu. Heute beginnt laut Vorhersage eine Hitzephase. Für große Teile Südwestdeutschlands hat der Deutsche Wetterdienst sogar Hitzewarnungen ausgesprochen. Und zwar für Baden-Württemberg, Rheinland-Pfalz, das Saarland sowie Teile Nordrhein-Westfalens, Hessens und Bayerns.
19: Allem voran gilt natürlich viel trinken. Durchs Schwitzen verlieren wir viel Flüssigkeit und das kann zu Kreislaufproblemen führen. Der Deutsche Wetterdienst rät außerdem dazu, körperliche Aktivitäten möglichst zu vermeiden und Räume kühl zu halten. Zum Beispiel, indem wir sie abdunkeln und nachts lüften. Besonders für ältere und kranke Menschen ist die Hitze eine starke Belastung, genauso wie für Schwangere und Kinder. Aber jeder sollte bei diesen Temperaturen auf sich achten, betont der Deutsche Wetterdienst. Übrigens auch auf die Psyche. Bei Hitze reagieren Menschen nämlich potenziell schneller gereizt. Fiona Reinhardt, Nachrichtenredaktion.
17: Beim Einfädeln auf die Autobahn läuft nach einer Erhebung des Autoclubs Europa nicht alles glatt. Der Verkehrsclub machte am häufigsten Fehler beim Blinken aus. Autofahrer nutzten aber auch die Länge des Beschleunigungsstreifens nicht voll aus, hieß es. Bei Stichproben an 134 Auffahrten auf Autobahnen und andere Fernstraßen beobachteten Tester des Verkehrsclubs bei jedem 5. Einfädelmanöver Auffälligkeiten oder Fahrfehler.
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14: Was für ein Sommertag. Die meisten von uns genießen heute viel Sonne und trockenes Wetter. Nur im Nordosten Deutschlands ziehen zeitweise mehr Wolken durch. Dazu kann es auch einzelne Schauer geben. Die Temperaturen haben es in sich. 26 Grad im Nordosten und bis zu 36 Grad im Südwesten. Und an den Küsten bleibt es mit etwas über 20 Grad vergleichsweise frisch. Heute Abend und in der Nacht wird es vor allem im Norden und Nordwesten unbeständiger. Da sind dann auch kräftige Gewitter möglich. Morgen legt die Hitze noch eine Schippe drauf. Im Westen und Südwesten sind stellenweise sogar bis zu 38 Grad drin. Dazu können sich am Nachmittag und Abend teils kräftige Gewitter entwickeln, besonders in den Mittelgebirgen und Richtung Alpen.
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14: Ich bin Babit Büchner. Die Bundeswehr hält sich nach dem Abkommen zwischen den USA und dem Iran für einen Minenräumeinsatz in der Straße von Hormuz bereit. 2 Schiffe der deutschen Marine sind schon auf dem Weg ins Rote Meer, sagte Bundesverteidigungsminister Boris Pistorius.
15: Während wir hier sprechen, fährt unser Minenjagdboot Fulda und der Tender Mosel durch den Suezkanal Richtung Rotes Meer. Die Einheiten werden vorstationiert für eine mögliche Mission in der Straße von Hormuz.
14: Für den Einsatz sei aber ein klarer internationaler völkerrechtlicher Rahmen nötig, so Pistorius. Experten gehen davon aus, dass der Iran mehrere Dutzend Seeminen in der Meerenge verteilt hat. Die Spritpreise sinken seit der Entspannung im Nahen Osten zügig und kommen dem Niveau vor Kriegsbeginn immer näher. Diesel kostete gestern im bundesweiten Tagesdurchschnitt nur noch 3 Cent pro Liter mehr als am 27. Februar, dem letzten Tag vor Kriegsbeginn, zeigen Zahlen des ADAC.
16: Seit mehr als einer Woche wird Diesel von Tag zu Tag günstiger. Gestern kostete der Liter im deutschlandweiten Schnitt knapp 1,78 Euro, Tendenz weiter fallend. Bei Super E10 ist die Entwicklung ähnlich, das Preisniveau vor Kriegsbeginn aber noch etwas weiter entfernt. Wichtig zu wissen, noch gilt ja der Tankrabatt, der den Liter Sprit rechnerisch noch bis Ende Juni 16,7 Cent pro Liter billiger macht. Der ADAC sieht aber Potenzial für weiter sinkende Preise und hält das aktuelle Niveau auch für möglich, wenn der Tankrabatt ausgelaufen ist. Jan-Henner Reitze, Nachrichtenredaktion.
14: Seit Wochen wird über eine Verlängerung der Wochenarbeitszeit diskutiert. Ein jetzt vorliegender Entwurf aus dem Bundesarbeitsministerium zeigt, der 8-Stunden-Tag soll unangetastet bleiben. Die Ausnahmeregelungen dazu sollen aber erweitert werden, sodass Tarifpartner auch wöchentliche Arbeitszeiten vereinbaren können. Es handelt sich bei dem Entwurf nach Informationen aus Ministeriumskreisen aber noch um eine frühe Version. Die Abstimmung im Haus läuft noch. In der Schweiz soll das Neubauverbot für Atomkraftwerke aufgehoben werden. Nach der Regierung und der kleinen Parlamentskammer will dies nun auch die Große Kammer, der Nationalrat, ermöglichen. Die Grünen haben ein Referendum dagegen angekündigt. Direkte Konsequenzen hat die Entscheidung aber nicht. Es gibt bislang keine Pläne für den Neubau von Atomkraftwerken in der Schweiz.
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10: Der Sommer macht heute richtig Druck. Während es im Nordosten mit ein paar Wolken und einzelnen Schauern etwas wechselhafter bleibt, scheint ansonsten meist die Sonne. Die Temperaturen steigen dabei kräftig an, von 26 Grad im Nordosten bis zu heißen 36 Grad im Südwesten. An den Küsten bleibt es mit gut 20 Grad deutlich angenehmer. In der Nacht ziehen vor allem im Norden und Nordwesten dichtere Wolken auf, da sind auch kräftige Gewitter möglich. Und morgen wird es noch heißer. Im Westen und Südwesten sind bis zu 38 Grad drin. Dazu steigt am Nachmittag und Abend besonders in den Mittelgebirgen und an den Alpen die Gewittergefahr, lokal sogar mit Unwetterpotenzial.

Ich habe mich mega gefreut, heute Morgen das Haus endlich mal gleich morgens im T-Shirt zu verlassen. Also genießt das Sommerwetter. Die passende Musik gibt's von mir. Jürgen Drews und Kerstin Ott habe ich jetzt für euch.

Schönen heißen Donnerstagnachmittag mit Helene Fischer und heute Nacht hier bei Antenne Schlager. Und gestern, ja, das war ein harter Tag für Ronaldo. Statt WM-Gala gab es für CR7 beim 1:1 gegen Außenseiter DR Kongo einen ziemlichen Dämpfer. Während Messi einen Tag vorher mit 3 Toren gezaubert hat, blieb Ronaldo bei Portugals Fehlstart sehr blass, hatte sogar weniger Ballkontakte als sein eigener Torwart und vergab auch gute Chancen. Nach Abpfiff wurde es dann richtig, richtig bitter. Frustriert verschwindet er ziemlich schnell vom Platz, während ihm aus den Rängen ein höhnisches Messi, Messi, Messi entgegenkommt. Also die volle Demütigung für den 41-Jährigen bei seiner 6. WM. Vielleicht ist aber auch irgendwann einfach mal gut. Ronaldo ist jetzt der älteste Feldspieler, der jemals in einem WM-Spiel in der Startelf stand. Und ja, da kann man doch mal überlegen, auch langsam mal aufzuhören damit.

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0: Marianne Rosenberg mit Marleen hört ihr hier bei Antenne Schlager. Euch einen schönen Donnerstagnachmittag. Und es gibt gute Nachrichten für alle, die jetzt an diesen heißen Tagen an den See wollen. Die Wasserqualität in Europas Badegewässern bleibt auf hohem Niveau. Ein aktueller Bericht der Europäischen Umweltagentur bescheinigt den meisten Badestellen ausgezeichnete Werte, auch in Deutschland. Dieter Ebeling in Brüssel. Gibt's denn Badegewässer, die sich besonders hervorgetan haben? So als Last-Minute-Tipp für den Urlaub oder auch welche, die ich unbedingt vermeiden sollte?
1: Also auf jeden Fall gibt es einen Rat, wo man nicht baden sollte. Der Badesee Schießtal und der Metzesweiler Weiher in Baden-Württemberg und die Badestelle Nord des Riemersees in Bayern haben eine schlechte Wasserqualität. Ansonsten aber gilt, man kann in Deutschland sehr gut sauber baden. 90% der Badeseen hier haben nämlich eine exzellente Qualität. Im EU-Vergleich reicht es da immerhin zu Platz 7 von 29. In Österreich ist das Wasser sogar noch sauberer. Von Seen in Belgien, Ungarn, Polen, Estland und Albanien ist aber eher abzuraten.
0: Schöner Grund, um mal Urlaub in Österreich zu machen, oder? Oder auch gleich hier in Deutschland zu bleiben. Danke, Dieter, auf jeden Fall.

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15: Ich bin Babette Büchner. Die Bundeswehr hält sich nach dem Abkommen zwischen den USA und dem Iran für einen Minenräumeinsatz in der Straße von Hormuz bereit. Zwei Schiffe der deutschen Marine sind schon auf dem Weg ins Rote Meer, sagte Bundesverteidigungsminister Boris Pistorius.
16: An Bord der beiden Bundeswehrschiffe sind auch Marinetaucher. Sie würden hinabtauchen ins Meer, um gefährliche Sprengsätze zu entschärfen oder zu bergen. Am gesamten Minenräumeinsatz nehmen mehrere Nationen teil. Wenn er denn zustande kommt, das ist wahrscheinlich, doch eben noch nicht endgültig klar. Experten gehen davon aus, dass der Iran kurz nach Beginn des Krieges mehrere Dutzend Seeminen in der Meerenge verteilt hat. Lea Matschulat, Nachrichtenredaktion.
15: Seit Wochen wird über eine Verlängerung der Wochenarbeitszeit diskutiert. Ein jetzt vorliegender Entwurf aus dem Bundesarbeitsministerium zeigt, der 8-Stunden-Tag soll unangetastet bleiben. Die Ausnahmeregelungen dazu sollen aber erweitert werden.
17: Sollen wir alle gezwungen werden, jeden Tag mehr zu arbeiten? Oder wird uns ein Gefallen getan, weil wir, wenn es passt, mal deutlich länger als 8 Stunden arbeiten und dafür an einem anderen Tag früher gehen? Wie in vielen aktuellen Reformdiskussionen gibt es auch bei der Arbeitszeit entgegengesetzte Deutungen. Der erste noch abzustimmende Kompromissansatz lautet jetzt, grundsätzlich bleibt der 8-Stunden-Tag, aber für Arbeitgeber und Gewerkschaften wird es einfacher, stattdessen eine wöchentliche Arbeitszeit zu vereinbaren. Aus Berlin Jan-Henner Reitze.
15: Verdi ruft in den laufenden Tarifverhandlungen im Handel erneut zu bundesweiten Warnstreiks auf. Im Zentrum der Aktionen steht dabei morgen IKEA. Wie die Gewerkschaft mitteilte, treten in mehr als der Hälfte der Häuser die Beschäftigten in den Arbeitskampf. Das Unternehmen stehe wirtschaftlich gut da und plane dennoch einen Personalabbau, hieß es. Statt faire Löhne zu zahlen, werde ein radikaler Sparkurs gefahren. Und zum Sport: bei der Fußball-WM gibt es schon wieder Einreiseprobleme. Diesmal trifft es einen Spieler der Elfenbeinküste. Die Mannschaft tritt am Samstag in Toronto gegen unsere DFB-Elf an. Eli Wai sei aber die Einreise nach Kanada vor dem WM-Spiel verweigert worden, teilte sein Verband jetzt auf X mit. Die erforderlichen behördlichen Genehmigungen konnten bis zum jetzigen Zeitpunkt nicht eingeholt werden.
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18: Was für ein Sommertag. Die meisten von uns genießen heute viel Sonne und trockenes Wetter. Nur im Nordosten Deutschlands ziehen zeitweise mehr Wolken durch. Dazu kann es auch einzelne Schauer geben. Die Temperaturen haben es in sich. 26 Grad im Nordosten und bis zu 36 Grad im Südwesten. Und an den Küsten bleibt es mit etwas über 20 Grad vergleichsweise frisch. Heute Abend und in der Nacht wird es vor allem im Norden und Nordwesten unbeständiger. Da sind dann auch kräftige Gewitter möglich. Morgen legt die Hitze noch eine Schippe drauf. Im Westen und Südwesten sind stellenweise sogar bis zu 38 Grad drin. Dazu können sich am Nachmittag und Abend teils kräftige Gewitter entwickeln, besonders in den Mittelgebirgen und Richtung Alpen.
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18: 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Na, hält euer Deo noch? Musikalische Erfrischung gibt's an diesem heißen Sommertag jetzt von Anna-Karina Wojcik von der Münchner Freiheit und von Michelle. Und in gut 10 Minuten hat Annika Reichel das Neueste aus der Welt der Promis für uns.

0: Kommt gut durch den Donnerstag mit Antenne Schlager. Neues Duett, neue Lunge und neue Geldsorgen. Annika Reichel weiß, was in der Welt der Promis heute so los ist.
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2: Bei Andreas Gabayeda liegt jetzt wieder ganz klar Musik in der Luft. Der Volksrock'n'Roller hat nämlich ein neues Duett angekündigt und zwar mit niemand geringerem als Schlager-Newcomer Pietro Basile. Der gemeinsame Song heißt Una Canzone per te und erscheint am 26. Juni. Einen Tag später soll dann schon die TV-Premiere beim großen Schlager-Boom Open Air folgen. Andreas auf Italienisch, na das will man sich natürlich nicht entgehen lassen. Bin ich sehr gespannt, wie die beiden zusammen klingen. Weniger beschwingt, dafür umso ernster ist die Lage bei Norwegens Kronprinzessin Mette Marit. Gestern das beherrschende Thema, ihre Lungentransplantation. Und jetzt sind weitere Details zur OP bekannt geworden. Laut Berichten musste ihr Herz während des Eingriffs zeitweise stillgelegt werden. Die Operation ist zum Glück erfolgreich verlaufen. Trotzdem steht der Kronprinzessin jetzt ein langer Heilungsprozess bevor. Wir wünschen ihr gute Besserung und dass es ihr schon ganz bald wieder richtig gut geht. Und auch bei Gabi Köster bewegt viele Fans gerade eine sehr persönliche Nachricht. Die Comedian hat nämlich ganz offen über ihre finanziellen Sorgen gesprochen. Nach ihrem Schlaganfall war sie ja kaum noch im TV zu sehen und wegen hoher laufender Kosten lebt sie nach eigenen Worten inzwischen vom Dispo und hat sogar ihr Haus beliehen. Trotz allem zeigt sie weiter Haltung und verliert ihren Lebensmut nicht. Eine echte Stehauffrau und genau dafür zollen wir ihr ganz, ganz großen Respekt. Also ich bin ein großer Fan von Gabi Köster und ihrer Karriere.
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0: Schön, dass ihr dabei seid. Ich hoffe, ihr schwitzt nicht allzu viel heute an diesem, ja doch, wirklich heißen Sommertag. Antenne Schlager ist hier. Und Lionel Messi hat Argentinien mit einem Dreierpack zu einem perfekten WM-Auftakt geführt und selbst mit WM-Rekordtorschütze Miroslav Klose gleichgezogen. Der Titelverteidiger hat sein erstes WM-Spiel gegen Algerien ja mit 3:0 gewonnen. Auch die Top-Torjäger aus Frankreich und Norwegen haben ihren Nationen zu Auftaktsiegen bei der Weltmeisterschaft verholfen. Mbappé traf zweimal bei Frankreichs 3:1-Sieg gegen Senegal, Haaland ebenfalls beim 4:1 seiner Norweger und gegen den Irak und genauso gestern Abend auch Harry Kane beim 4:2 für England gegen Kroatien. Uli Reitinger, die Topstars sind ja auf Anhieb auf Betriebstemperatur bei der WM, vor allem Messi mit seinem Dreierpack.
1: Also was der mit seinen 38 Jahren hier bei seiner 6. WM im ersten Spiel gezeigt hat, das unterstreicht einmal mehr wirklich seine Extraklasse. Und nach diesem Auftritt muss man einfach davon ausgehen, dass er in den nächsten Spielen Klose überholt und alleiniger WM-Rekordtorschütze wird. Wobei ihm ja noch Mbappé im Nacken sitzt. Der hat ja nach seinen beiden Treffern gegen den Senegal jetzt auch schon 14 WM-Tore geschossen. Also auch dieses Duell der Torjäger verspricht Spannung. Frankreich und Argentinien, die Finalisten der letzten WM, zählen ja auch bei diesem Turnier wieder zu den Top-Favoriten.
0: Ja, und da hoffen wir mal, dass wir nicht allzu früh auf diese beiden Länder treffen im Turnier. Heute starten wir quasi in die zweite Runde, den zweiten Spieltag der Gruppenphase mit Tschechien gegen Südafrika um 18 Uhr und um 21 Uhr dann die Schweiz gegen Bosnien-Herzegowina.

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11: Ich bin Babette Büchner. Ein Rahmenabkommen im Irankrieg ist unterzeichnet. Nun beginnt die Detailarbeit an einer endgültigen Einigung, auch zu Irans Atomprogramm. Die Internationale Atomenergiebehörde nimmt an den Verhandlungen teil.
12: Bislang gibt es ja nur ein Rahmenabkommen, in dem einige Ziele formuliert sind. Unter anderem soll hoch angereichertes Uran so verdünnt werden, dass Teheran es nicht mehr für Atomwaffen verwenden kann. Und die IAEO soll das beaufsichtigen. Es gibt aber ein Problem. Die IAEO in Wien geht davon aus, dass das Material in einer unterirdischen Anlage gelagert wird, die durch die Angriffe auf den Iran beschädigt wurde. Wann und wie die IAEO daran kommt, das ist eine der Fragen, die jetzt besprochen werden müssen. Aus Wien, Albert Otti.
11: Ein erster Entwurf zur Reform des deutschen Arbeitszeitgesetzes hat scharfe Kritik ausgelöst. Arbeitgeberpräsident Rainer Dulger forderte, der Entwurf müsse zurückgezogen und völlig überarbeitet werden. Er erfülle die Anforderungen einer flexiblen digitalen Arbeitswelt an keiner Stelle. Der 8-Stunden-Tag bleibt nach dem Entwurf grundsätzlich unangetastet. Ausnahmen sollen aber erweitert werden. So soll es einfacher werden, eine wöchentliche Arbeitszeit zu vereinbaren. Das Münchner IFO-Institut und die Bundesbank bewerten die Situation der deutschen Wirtschaft etwas optimistischer. Das IFO-Institut hob seine Wachstumsprognose für dieses Jahr leicht auf 0,8% an und die Bundesbank geht davon aus, dass es im Herbst wieder aufwärts geht.
13: Hoffentlich nun wirklich endgültige Entspannung in Sachen Iran und deshalb fallende Energiepreise, dazu die über Schulden finanzierten Investitionen der Bundesregierung. Das hilft der Wirtschaft aus Sicht des IFO-Instituts und der Bundesbank. Beide Institutionen erwarten aber auch, dass vieles weiterhin teurer wird, zum Beispiel wieder besonders Lebensmittel, weil dort Mehrkosten bei Herstellung und Lieferung durch gestiegene Energiepreise noch nicht komplett weitergegeben wurden. Und auch der Tankrabatt fällt ab Juli wieder weg. Aus Berlin, Jan-Henner Reitze.
11: Und zum Sport. Bei der Fußball-WM trifft die deutsche Mannschaft am Samstag in Toronto auf die Elfenbeinküste. Eliwahi, einem Spieler der Elfenbeinküste, wurde nun aber die Einreise nach Kanada verweigert. Das teilte sein Verband mit. Ob ein Zusammenhang wegen möglicher Manipulationsvorwürfe besteht, ist im Moment noch unklar. In Frankreich wird gegen Wahi ermittelt, weil er bei einem Spiel absichtlich eine gelbe Karte kassiert haben soll.
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4: Der Sommer macht heute richtig Druck. Während es im Nordosten mit ein paar Wolken und einzelnen Schauern etwas wechselhafter bleibt, scheint ansonsten meist die Sonne. Die Temperaturen steigen dabei kräftig an, von 26 Grad im Nordosten bis zu heißen 36 Grad im Südwesten. An den Küsten bleibt es mit gut 20 Grad deutlich angenehmer. In der Nacht ziehen vor allem im Norden und Nordwesten dichtere Wolken auf, da sind auch kräftige Gewitter möglich. Und morgen wird es noch heißer. Im Westen und Südwesten sind bis zu 38 Grad drin. Dazu steigt am Nachmittag und Abend besonders in den Mittelgebirgen und an den Alpen die Gewittergefahr, lokal sogar mit Unwetterpotenzial.
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4: 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Wo kann man sich an einem heißen Tag ein bisschen erfrischen? Im klimatisierten Kino zum Beispiel. Und welche Filme da heute neu starten, hört ihr in knapp 11 Minuten.

0: Gut gelaunt geht's durch den heißen Donnerstag mit Antenne Schlager. Und wir schauen jetzt mal aufs Kinoprogramm. Ja, also im Kino wird diese Woche Robin Hood getötet. Außerdem sorgen geheime Zimmer für Grusel. Aber zum Glück gibt es auch noch einen Wohlfühlfilm. Ronny Thorau sortiert die Filmstarts der Woche für euch.
1: Die Menschen sprechen von Robin Hood, erzählen seine Geschichten.
2: Wer die Geschichte von Robin Hood als Abenteuer, als Heldenepos liebt, der sollte gut überlegen, ob er sich The Death of Robin Hood anschaut.
1: Das sind alles Lügen.
2: Der Heldenmythos um Robin Hood wird hier schonungslos zerlegt, obwohl der doch sonst meist sympathische Hugh Jackman den gealterten Antihelden spielt.
1: Lügen, die ich vor langer Zeit erzählt habe, damit die Narren mehr in die Dunkelheit folgen.
2: Als Augenöffner über die Macht von Fake News und historischen Lügen ist das Ganze sehr aufschlussreich, aber ja auch nur eine mögliche Geschichte über Robin Hood, dessen historische Wahrheit ziemlich im Dunkeln liegt.
1: Ich bin der Gesetzlose Robin Hood.
2: Mit Backrooms kommt diese Woche ein Horrorphänomen ins Kino.
3: Ich habe was gefunden.
4: Was haben Sie gefunden?
3: Einen Ort.
2: Mit eher kleinem Budget landete diese Verfilmung eines Internet-Hypes schon in den USA einen Blockbuster-Hit.
3: Ich weiß, wie das klingt, aber Sie müssen verstehen, es ist riesig da drin.
2: Und auch wer die Internet-Vorgeschichte nicht kennt, kann der Kinoversion folgen und bekommt einen verstörend guten, originellen Horrorfilm zu sehen.
5: Hallo? Ist da jemand?
2: Zum Glück gibt's diese Woche auch noch einen Wohlfühlfilm, die Fortsetzung von LOL mit Sophie Marceau.
6: Es gibt ja nichts Schöneres, als wieder bei Mama einzuziehen.
2: LOL 2.0 wirkt manchmal etwas vollgepackt mit zu vielen Themen auf einmal, aber es sind viele interessante dabei, etwa wie komme ich klar mit dem Älterwerden oder wie findet man sich immer wieder neu an Wendepunkten des Lebens.
7: Ich habe das Gefühl, ich würde ständig mein Leben verpassen.
8: Alles wird gut.
2: Getragen wird der Film von den Figuren, vor allem von Sophie Marceau, die 17 Jahre nach Teil 1 immer noch ihre charmante Leichtigkeit bewahrt hat.
9: Es wäre doch blöd, die Liebe vorbeiziehen zu lassen.
10: Ich werde Großmutter. Stört Sie das vielleicht?
11: Das ist sexy.

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0: Antenne Schlager ist hier und die Hitze ist da. Deutschland schwitzt teilweise schon bei deutlich über 30 Grad. Und so soll es auch noch einige Tage weitergehen. Da hilft auch die richtige Kleidung. Ronny Thora hat die Tipps für uns. Ronny, am liebsten will man sich ja die Kleidung vom Leib reißen, wenn es heiß ist. Aber irgendwas muss man ja doch anziehen bei Hitze.
1: Ja, ich hab's versucht. Nackt in den Supermarkt und eine Tiefkühltruhe stellen. War ein gutes Gefühl, bevor die Polizei kam. Dann wurde es irgendwie ungemütlich. Aber im Ernst, gar keine Kleidung ist ja sowieso gar nicht mal so gut. Stichwort Sonnenschutz. Bei Hitze und brennender Sonne ist es gesünder, sich durchaus mit Stoff zu bedecken. Fast noch wichtiger ist allerdings die Luftzirkulation. Also das beste sommertaugliche Material nützt weniger, wenn der Stoff ganz eng ansitzt. Luftige Kleidung ist die beste Idee.
0: Okay, und welche Stoffe sind die besten so für über 30 Grad? Leinen soll ja sehr gut sein.
1: Ja, Leinen ist schon gut, hat allerdings den Nachteil, viel zu knittern. Das darf einen dann nicht stören. Oder man nimmt Leinenstoffe, die so ein bisschen ein paar Prozent mit anderen Materialien vermischt sind. 10% Polyester etwa reduzieren die Knitterfalten enorm. Eine Alternative, wer faltenfreie Business-Looks zum Beispiel braucht, können Anzüge aus sehr fein gesponnenem Cool-Wool-Garn sein. Von anderer Wolle allerdings, so Kaschmir, raten Experten bei über 30 Grad eher ab. Besser sei Viskose oder die nachhaltige Alternative Liozellen, weil die sehr atmungsaktiv sei und viel Schweiß aufnehme. Und ansonsten der Klassiker Baumwolle ist immer angenehm bei Hitze zu tragen.
0: Habe ich also alles richtig gemacht. Meine neuesten Sommerkleider sind aus Viskose, sehr angenehm. Und bei den Farben, also ich trage ja sehr gerne auch im Sommer mal so schwarz als Top oder so. Gilt der alte Grundsatz denn noch? Kein Schwarz im Sommer, lieber was Helles?
1: Ja, das stimmt schon grundsätzlich, weil helle Farben mehr Sonnenlicht reflektieren. Aber Experten sagen, der Stoff und die, ich sag mal, Luftigkeit ist wichtiger. Also vom richtigen Stoff kann man sogar schwarz im Sommer tragen, wenn man das jetzt will. Viele wählen die Farbe ja auch aus optischen Gründen doch lieber bunt sommerlich. Beim Kauf von Hochsommerkleidung kann man übrigens auch aufs Gewicht achten. Also je schwerer das Material, desto mehr schwitzt man darin in der Regel. Je leichter, umso angenehmer ist es meist an solchen Hitzetagen wie jetzt.
0: Danke dir für die Anregungen, Ronny, und euch ganz viel Spaß beim Shoppen für den Sommer, falls ihr noch nicht das Richtige im Schrank habt. 3

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6: Ich bin Babette Büchner. Die Ukraine hat bei einem massiven Drohnenangriff auf Moskau eine Ölraffinerie im Südosten der russischen Hauptstadt schwer beschädigt. In sozialen Netzwerken kursieren teilweise spektakuläre Bilder und Videos von der Attacke und den Folgen. Moskaus Bürgermeister sprach von einem der schwersten ukrainischen Drohnenangriffe auf Moskau seit Kriegsbeginn. Die Flugabwehr habe mehr als 190 Drohnen abgeschossen. Ein Rahmenprogramm im Iran-Krieg ist unterzeichnet. Nun beginnt die Detailarbeit an einer endgültigen Einigung, auch zu Irans Atomprogramm. Die Internationale Atomenergiebehörde nimmt an den Verhandlungen teil.
7: Bislang gibt es ja nur ein Rahmenabkommen, in dem einige Ziele formuliert sind. Unter anderem soll hoch angereichertes Uran so verdünnt werden, dass Teheran es nicht mehr für Atomwaffen verwenden kann. Und die IAEO soll das beaufsichtigen. Es gibt aber ein Problem. Die IAEO in Wien geht davon aus, dass das Material in einer unterirdischen Anlage gelagert wird, die durch die Angriffe auf den Iran beschädigt wurde. Wann und wie die IAEO daran kommt, das ist eine der Fragen, die jetzt besprochen werden müssen. Aus Wien, Albert Otti.
6: Ein erster Entwurf des SPD-geführten Arbeitsministeriums zur Reform der Arbeitszeit stößt auf Kritik aus der Wirtschaft und von der Union. Arbeitgeberpräsident Rainer Dröger nennt den Entwurf etwa eine Ansammlung gewerkschaftlicher Maximalpositionen.
8: Gesetzliche Vorschriften zur Arbeitszeit flexibler machen, das haben sich Union und SPD in ihrem Koalitionsvertrag vorgenommen und das Thema hat schon große Diskussionen ausgelöst. Nach dem ersten Entwurf soll die maximale Arbeitszeit von 8 Stunden pro Tag grundsätzlich bestehen bleiben, ist für Arbeitgeber und Gewerkschaften aber einfacher werden, stattdessen tariflich eine maximale Wochenarbeitszeit zu vereinbaren. Neben der Arbeitgeberseite geht das auch der Union nicht weit genug. Tenor auch in Berufen ohne Tarifbindung müsse mehr Flexibilität her. Aus Berlin Jan-Henner Reitze.
6: Der Einkauf von großen Mengen Corona-Schutzmasken im Frühjahr 2020 könnte die Staatskasse teurer zu stehen kommen als gedacht. Das Kölner Oberlandesgericht hat einem Maskenhändler mit Sitz auf Mallorca 220 Millionen Euro Schadenersatz zugesprochen. Hinzu kommen noch einmal rund 100 Millionen Euro Zinsen. In der Vorinstanz waren nur rund 33 Millionen Euro festgelegt worden. Der Bund ist in Revision gegangen.
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9: Was für ein Sommertag. Die meisten von uns genießen heute viel Sonne und trockenes Wetter. Nur im Nordosten Deutschlands ziehen zeitweise mehr Wolken durch. Dazu kann es auch einzelne Schauer geben. Die Temperaturen haben es in sich. 26 Grad im Nordosten und bis zu 36 Grad im Südwesten. Und an den Küsten bleibt es mit etwas über 20 Grad vergleichsweise frisch. Heute Abend und in der Nacht wird es vor allem im Norden und Nordwesten unbeständiger. Da sind dann auch kräftige Gewitter möglich. Morgen legt die Hitze noch eine Schippe drauf. Im Westen und Südwesten sind stellenweise sogar bis zu 38 Grad drin. Dazu können sich am Nachmittag und Abend teils kräftige Gewitter entwickeln, besonders in den Mittelgebirgen und Richtung Alpen.
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9: Und ich habe mal wieder das Fernsehprogramm für heute Abend für euch gecheckt und ich sag's euch, da ist wirklich viel Gutes dabei. Was? Das verrate ich euch in 10 Minuten.

Der Mutmacher-Song. Franzin Jordi war das hier bei Antenne Schlager und gleich habe ich Ben Zucker für euch mit der Sonne entgegen. In der Gruppenphase der WM geht's ja heute in den zweiten Spieltag mit dem Spiel Tschechien gegen Südafrika. Das seht ihr ab 18 Uhr im ZDF und um 21 Uhr hofft dann die Schweiz auf ihren ersten Sieg bei der WM. Es geht gegen Bosnien-Herzegowina. Das Spiel wird bei Magenta TV übertragen. Interessiert euch alles nicht? Okay, dann habt ihr heute echt die Qual der Wahl. Richtig gute Filme gibt's bei Kabel 1 mit Die Tribute von Panem, Catching Fire, Hungerspiele, die zweite, Bogenschützin Jennifer Lawrence kämpft ab 20.15 Uhr erneut ums nackte Überleben. Und bei Vox erwartet uns ab 7:45 das Finale der Batman-Trilogie mit Christian Bale, The Dark Knight Rises. Und es gibt auch noch was für alle Fans der Royals. Harry vs. William, der royale Bruderzwist, eine Doku von 2023, die die Chancen und Herausforderungen, die mit der Rolle des Thronfolgers und des Zweitgeborenen verbunden sind, beleuchtet. Außerdem werden die Einflüsse von Familie, Partnerinnen und Medien betrachtet und mit Hilfe von Expertinnen und Experten eingeordnet. Harry vs. William, der royale Bruderzwist, 20.15 Uhr heute bei Arte.

Dies ist Gordon Mackenzies Lied, sein Lied von Albany, dem stolzen Schloss seines Clans, das er eines Tages für immer verlieren soll.

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0: Die brauchen wir gar nicht, die rote Sonne von Barbados. Wir haben auch so die Hitze hier. Die Flippers waren das hier bei Antenne Schlager. Kommt gut durch den Donnerstag.
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6: Ich bin Babette Büchner. Deutschland und die Ukraine haben den Grundstein für die gemeinsame Entwicklung eines Luftverteidigungssystems gegen ballistische Raketen gelegt. Dazu sei eine Übereinkunft unterzeichnet worden, sagte Verteidigungsminister Boris Pistorius. Zudem sicherte Deutschland der Ukraine weitere knapp 350 Millionen Euro zur Beschaffung von Waffen zu. In der Nacht hatte die Ukraine Moskau mit mehr als 190 Drohnen angegriffen. Dabei wurde eine Ölraffinerie im Südosten der russischen Hauptstadt schwer beschädigt. Die Bundeswehr hält sich für einen Minenräumeinsatz in der Straße von Hormuz bereit. Zwei Schiffe der deutschen Marine sind auf dem Weg ins Rote Meer.
7: An Bord der beiden Bundeswehrschiffe sind auch Marinetaucher. Sie würden hinabtauchen ins Meer, um gefährliche Sprengsätze zu entschärfen oder zu bergen. Am gesamten Minenräumeinsatz nehmen mehrere Nationen teil. Wenn er denn zustande kommt, das ist wahrscheinlich, doch eben noch nicht endgültig klar. Experten gehen davon aus, dass der Iran kurz nach Beginn des Krieges mehrere Dutzend Seeminen in der Meerenge verteilt hat. Lea Matschulat, Nachrichtenredaktion.
6: Das Münchner IFO-Institut und die Bundesbank bewerten die Situation der deutschen Wirtschaft etwas optimistischer. Das IFO-Institut hob seine Wachstumsprognose für dieses Jahr leicht auf 0,8% an. Die Bundesbank geht davon aus, dass es im Herbst wieder aufwärts geht.
8: Hoffentlich nun wirklich endgültige Entspannung in Sachen Iran und deshalb fallende Energiepreise. Dazu die über Schulden finanzierten Investitionen der Bundesregierung. Das hilft der Wirtschaft aus Sicht des IFO-Instituts und der Bundesbank. Beide Institutionen erwarten aber auch, dass vieles weiterhin teurer wird, zum Beispiel wieder besonders Lebensmittel, weil dort Mehrkosten bei Herstellung und Lieferung durch gestiegene Energiepreise noch nicht komplett weitergegeben wurden. Und auch der Tankrabatt fällt ab Juli wieder weg. Aus Berlin Jan-Henna Reitze.
6: Israel bricht den Kontakt mit der EU-Außenbeauftragten Kaya Kallas ab, weil sie den Umgang des Landes mit den Palästinensern nach Medienberichten mit Südafrikas früherem Apartheidssystem verglichen hat. Der israelische Außenminister sprach auf der Plattform X von einer Blutverleumdung gegen den einzigen jüdischen Staat der Welt. Er forderte, dass Kallas die Aussage zurücknimmt.
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9: Der Abend zeigt sich für die meisten von uns noch von seiner freundlichen Seite. Während im Nordosten Deutschlands einzelne Schauer unterwegs sein können, bleibt es sonst meist trocken und oft eben noch sonnig. Dazu ist es weiterhin angenehm warm bis heiß, besonders im Süden und Südwesten Deutschlands. In der Nacht nimmt die Gewittergefahr dann vor allem im Norden und Nordwesten zu. Dort können einzelne Gewitter auch kräftiger ausfallen. Morgen steht der nächste Hitzetag an. Im Westen und Südwesten klettern die Temperaturen auf bis zu 38 Grad. Dazu bilden sich am Nachmittag und Abend vor allem über den Mittelgebirgen und an den Alpen teils kräftige Gewitter mit Starkregen und Hagel.
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9: Im Spätsommer ist sie in einer Gastrolle in der neuen Sat.1-Serie Die Landarztpraxis Team Sonnenhof zu sehen. Der Dreh hat Beatrice Egli sehr viel Spaß gemacht und sie ist nicht der erste Schlagerstar, der in einer Fernsehserie mitspielt. Welche Schlagersängerinnen und Sänger ihr schon in Serien oder Filmen sehen konntet, haben wir euch auf antenneschlager.de zusammengefasst. Und hier ist Beatrice Egli jetzt für euch mit Mein Herz.

0: Schönen Donnerstagfeierabend. Antenne Schlager ist hier und heute ist ein ganz besonderer Tag für Julian Nagelsmann, denn der Bundestrainer ist jetzt genau 1000 Tage im Amt und er kann bei seiner ersten WM Großes erreichen. Thomas Bremser in Winston-Salem. Julian Nagelsmann ist der jüngste deutsche WM-Trainer und jetzt 1000 Tage im Amt. Was sagt er denn selbst zu seinem Jubiläum?
1: Ja, er selbst hat diese runde Zahl gar nicht auf dem Schirm gehabt, als ihn ein Reporter darauf ansprach.
2: 1000 Tage ist schön, freue ich mich drüber, habe ich gar nicht gewusst. Also danke für die Info.
1: Nagelsmann geht es ums Team, nicht um ihn. Aber er hatte schon geschafft, nach dem WM-Desaster in Katar die Fans hinter das Team zu bringen. Durch eine klasse Heim-EM das Aus gegen Spanien unglücklich.
2: Man merkt, ich kämpfe mit den Tränen, was ja, war sehr emotional, sowohl mit der Mannschaft als auch mit den Fans.
1: Der junge Trainer und sein junges Team haben viele Sympathien gewonnen.
0: Und das merken wir auch jetzt wieder bei der WM. Es sind viele Deutsche angereist, sogar ins Trainingscamp nach Winston-Salem. Wie viele sind denn jetzt vor Ort?
1: Eine Handvoll deutsche Fans sehe ich schon ab und zu hier an der Uni, an der das Team trainiert. Zweimal habe ich den Jochen getroffen aus der Nähe von Stuttgart, direkt am Eingangstor zum Training. Ein paar Spieler kommen ja mit dem Rad an.
3: Die sind alle total nett und hier jetzt gerade mit Kimmich hat mich sogar wieder erkannt von gestern.
1: Marc und Marco aus Berlin, beide im Deutschland-Trikot, hatten Glück. Sie haben nach dem Training ein Selfie gemacht mit Antonio Rüdiger. Joshua Kimmich ist extra für sie vom Rad gestiegen und Tom Kaulitz haben sie auch gesprochen. Der war zwei Tage hier im WM-Quartier für Magenta TV.
0: Also wer bald in den Südosten der USA reisen wird, ein Abstecher nach Winston-Salem lohnt sich offenbar. Wie ist ansonsten denn die Stimmung im Team vor dem zweiten Gruppenspiel?
1: Auch beim letzten Training habe ich trotz der Hitze viele Spieler lachen gesehen. Es sind eine Menge Tore gefallen im Trainingsspiel. Und ein Beispiel für die gute Stimmung ist Antonio Rüdiger. Der spielt beim Weltklub Real Madrid, sitzt bei der WM nur auf der Bank, aber lobt seinen Konkurrenten Jonathan Tah.
4: Er ist der neue Chef,
1: sagt er ganz selbstlos. Ohnehin Antonio Rüdiger mit einem sympathischen Auftritt, was das Beste am Hotel sei.
4: Ich schätze sehr mein Bett, weil da verbringe ich die meiste Zeit.
1: Dann hoffe ich mal, dass auch die anderen gut schlafen können.
0: Ja, ausgeschlafen durch die WM, das wäre schon schön. Nach dem 7:1 zum Auftakt wartet am Samstag die Elfenbeinküste und wir drücken alle fest die Daumen, dass es der zweite Sieg wird.

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0: Ramon Roselli und Eine Nacht. So klingt Antenne Schlager am Donnerstagabend. Und wir haben ja seit Montag eine Schnitzeljagd gemacht. Ihr musstet erraten, wer der nächste Stargast im Antenne Schlager Star Talk ist. Und Janine hat's erraten. Seit heute gibt es nun die neue Folge unseres Star Talks mit Vanessa Mai. Sie hat wie viele andere vorher auch schon ganz vertraut mit unserer Annika Reichel geplaudert. Unter anderem darüber, dass sie lernen musste, mit Hass im Netz umzugehen und welche Message sie mit ihrer neuen Single rüberbringen will.
1: Naja, man kommt natürlich in diese Welt und wird damit erstmal konfrontiert. Mhm. Also du wirst ja auf Social Media immer ungefragt bewertet und jeder gibt seinen Kommentar ab und
2: ungefragt.
1: Und das ist auch in Ordnung, aber ich habe mich davor einfach gelernt, ja, zu schützen. Und deswegen finde ich halt auch, also auch die Single jetzt Rohdiamant spricht ja eigentlich genau dieses Thema an, weil ich einfach den Leuten ein bisschen das Gefühl geben will von, ey, es ist nicht wichtig, was der Maßstab anderer ist und es ist nicht wichtig, was die Gesellschaft von einem vielleicht erwartet oder was einem auferlegt wird. Geh deinen Weg und egal, wenn du mal schwach bist im Moment, und das ist auch menschlich und es gehört dazu, nimm es mit, aber vergiss deinen Wert nicht, vergiss deinen Wert nicht. Das ist halt wirklich eine Message, die mir auch gerade in der heutigen Zeit so am Herzen lag.
0: Und natürlich hat sie noch viel mehr erzählt zu ihrer bevorstehenden Tour, wie es ihr und ihrem Mann gelingt, beruflich und privat zusammen zu sein und ob es für sie noch unerfüllte Träume gibt. Die ganze Folge des Antenne Schlager Star Talks mit Vanessa Mai hört ihr auf antenneschlager.de und überall, wo es Podcasts gibt. Und das hier ist ihre neue Single Rohdiamant.

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6: Ich bin Babit Büchner. Beim umkämpften Sparpaket für stabile Krankenkassenbeiträge verschafft sich die schwarz-rote Koalition noch etwas mehr Zeit. Der Gesetzentwurf soll nicht schon in der nächsten Woche im Bundestag zur Abstimmung kommen, sondern erst in der letzten Sitzungswoche vor der Sommerpause Anfang Juli.
7: Bei so einer wichtigen Entscheidung gehe Sorgfalt vor Schnelligkeit, heißt es von Union und SPD. Damit bleibt aber auch mehr Zeit für das Gezerre um die Reform, mit der eigentlich niemand zufrieden ist. Die Pharmabranche droht, weniger in Deutschland zu investieren. Ärzte klagen, ihre Arbeit würde sich noch weniger lohnen. Patienten sollen mehr zuzahlen, die Mitversicherung von Ehepartnern soll eingeschränkt werden. Aus Berlin Jan-Henna Reitze.
6: Deutschland und die Ukraine wollen gemeinsam ein Luftverteidigungssystem gegen ballistische Raketen entwickeln. Dazu sei eine Übereinkunft unterzeichnet worden, teilte Verteidigungsminister Boris Pistorius am Rande einer Tagung der NATO-Verteidigungsminister und der Ukraine-Kontaktgruppe mit. Die Unterstützer der Ukraine sammelten auch weitere Militärhilfe für das Land. Deutschland beteiligt sich mit knapp 350 Millionen Euro. Bei der Frühjahrskonferenz der Innenminister von Bund und Ländern in Hamburg sorgen die Vorschläge zur Eindämmung von Gewalt bei Fußballspielen für reichlich Diskussionsstoff. Sachsens Innenminister Armin Schuster will Tickets mit Namen.
8: Schuster will beim Dauerthema Pyrotechnik weiterkommen und zunächst in Pilotprojekten mit einigen Vereinen personalisierte Tickets ausgeben. Er argumentiert, Stadionverbote macht nur Sinn, wenn man sie auch kontrollieren kann. Hessens Innenminister Poseck macht sich ebenfalls für ein konsequentes Verbot von Pyrotechnik stark. Von einer Pflicht, nur noch Tickets, auf denen der Name steht, auszugeben, hält er aber nichts. Befeuert haben die Debatte schwere Ausschreitungen im Zweitligaspiel zwischen Dynamo Dresden und Hertha BSC. Aus Berlin, Dirk Zeitler.
6: Der bei einem begleiteten Freigang in Niedersachsen geflohene Mörder ist in Italien festgenommen worden. Die Polizei fand den zu lebenslanger Haft verurteilten Mann in einem Krankenhaus, teilte das Landeskriminalamt Niedersachsen mit. Er war in einen Unfall verwickelt und wurde in der Klinik behandelt. Der 42-Jährige war am Dienstag in Peine auf einem Motorrad geflohen.
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9: Ein Sommerabend wie aus dem Bilderbuch, zumindest in weiten Teilen des Landes. Viel Sonne, meist trocken und noch lange angenehm warm. Nur im Nordosten Deutschlands sind stellenweise dichtere Wolken und einzelne Schauer dabei. Heute Nacht können vor allem im Norden und Nordwesten kräftige Gewitter aufziehen und morgen wird's dann richtig heiß. Im Westen und Südwesten sind bis zu 38 Grad möglich. Gleichzeitig steigt am Nachmittag und Abend die Unwettergefahr, besonders Richtung Mittelgebirge und Alpen. Also Sonne genießen, aber auch die Wetter-App im Auge behalten.
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2: Ich bin David Büchner. Nach dem Abkommen zwischen den USA und dem Iran hat US-Vizepräsident J.D. Vance den offiziellen Beginn der nächsten Verhandlungsphase verkündet. Die im Abkommen vorgesehene Frist von 60 Tagen habe heute offiziell begonnen, sagte Vance. Jetzt werden bisher ungelöste Fragen ausgehandelt. Dazu gehören zentrale Fragen zum iranischen Atomprogramm und der Umgang mit den Beständen hoch angereicherten Urans. Beim umstrittenen Sparpaket

0: Paket für stabile Krankenkassenbeiträge verschafft sich die schwarz-rote Koalition noch etwas mehr Zeit. Der Gesetzentwurf soll nicht schon in der nächsten Woche im Bundestag zur Abstimmung kommen, sondern erst in der letzten Sitzungswoche vor der Sommerpause Anfang Juli.
1: Bei so einer wichtigen Entscheidung gehe Sorgfalt vor Schnelligkeit, heißt es von Union und SPD. Damit bleibt aber auch mehr Zeit für das Gezerre um die Reform, mit der eigentlich niemand zufrieden ist. Die Pharmabranche droht, weniger in Deutschland zu investieren. Ärzte klagen, ihre Arbeit würde sich noch weniger lohnen. Patienten sollen mehr zuzahlen, die Mitversicherung von Ehepartnern soll eingeschränkt werden. Und die Krankenkassen sagen schon, das Sparpaket reiche nicht aus, um beim Thema längerfristig für Ruhe zu sorgen. Aus Berlin, Jan-Henner Reitze.
0: Pendler müssen sich ab Oktober auf bis zu 80 Minuten längere Fahrzeiten im Fernverkehr zwischen Berlin und Hannover einstellen. Grund ist die Generalsanierung der Bahnstrecke.
2: Die 80 Minuten mehr Fahrzeit ab Oktober bedeuten, dass Reisende zwischen Hannover und Berlin rund doppelt so lange brauchen, um an ihr Ziel zu kommen. Aktuell liegt die Fahrzeit, wenn alles glatt läuft, bei 100 Minuten. Die Bauarbeiten bedeuten nicht nur für Pendler und Reisende zwischen Niedersachsen und Berlin Verzögerungen. Betroffen sind auch Fahrten Richtung Nordrhein-Westfalen. Die Strecke zwischen Lehrte bei Hannover und Berlin wird zwischen Oktober und Ende 2027 saniert. Lea Matschulat, Nachrichtenredaktion.
0: Der bei einem begleiteten Freigang in Niedersachsen geflohene Mörder ist in Italien festgenommen worden. Die Polizei fand den zu lebenslanger Haft verurteilten Mann in einem Krankenhaus, teilte das Landeskriminalamt Niedersachsen mit. Er war in einen Unfall verwickelt und wurde in der Klinik behandelt. Der Mann war am Dienstag in Peine auf einem Motorrad geflohen. Das Wetter, die aktuelle Vorhersage des Deutschen Wetterdienstes. Im Süden und Osten bleibt der Himmel heute Nacht oft klar. Ansonsten ziehen dichtere Wolkenfelder durch und im Nordwesten und Westen sind kräftige Gewitter möglich bei Tiefstwerten zwischen 19 und 13 Grad. Morgen geht es dann im Norden mit Schauern und Gewittern weiter, die dann in den Osten ziehen. Ansonsten ist es oft sonnig bei schwülheißen 30 bis 38 Grad morgen maximal. Nur an den Küsten bleibt es kühler.
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2: Ich bin David Büchner. In Brüssel hat der EU-Gipfel der Staats- und Regierungschefs begonnen. Unter anderem soll dabei über das Abkommen zum Ende des Iran-Kriegs gesprochen werden. Ein weiteres Thema sind die Beziehungen zu China.
3: Es gibt verschiedene große Themen bei dem EU-Gipfel. Ganz sicher werden die Teilnehmer des gerade beendeten G7-Gipfels über die US-Sicht auf den Krieg mit dem Iran berichten. Und natürlich ist das zunehmende wirtschaftliche Gewicht Chinas ein Thema. Keine Konfrontation, heißt es in Brüssel, aber beispielsweise weniger Abhängigkeit von chinesischen Rohstoffen. Und ganz sicher wird man auch jetzt wieder über die EU-Haushaltsplanung bis 2034 sprechen. Knapp 1,8 Billionen Euro will die Kommission ausgeben. Darüber gibt es jede Menge Streit. Aus Brüssel, Dieter Ebeling.
2: Nach dem Abkommen zwischen den USA und dem Iran hat US-Vizepräsident J.D. Vance den offiziellen Beginn der nächsten Verhandlungsphase verkündet. Die im Abkommen vorgesehene Frist von 60 Tagen habe heute offiziell

0: Begonnen, sagte Vance. Jetzt werden bisher ungelöste Fragen ausgehandelt. Dazu gehören zentrale Fragen zum iranischen Atomprogramm und der Umgang mit den Beständen hoch angereicherten Urans. Der bei einem begleiteten Freigang in Niedersachsen geflohene Mörder ist in Italien festgenommen worden. Die Polizei fand den zu lebenslanger Haft verurteilten Mann in einem Krankenhaus.
1: Es war eine spektakuläre Flucht aus dem Knast und gut organisiert. Rauf auf ein Motorrad und weg über die Grenze. Doch dann nur wenige Tage später der Crash. Ein Unfall hier in Norditalien. Der Mann landete im Krankenhaus. Und die Polizei hier, die bereits Hinweise hatte, nahm den gesuchten Mörder fest. Der hatte eine junge Frau erstochen, war zu einer lebenslangen Haftstrafe verurteilt worden und soll nun zurückgebracht werden nach Deutschland. Aus Italien, Claudia Wächter.
0: Und zum Sport. Ein Handelfmeter sorgte für den späten Ausgleich. Bei der Fußball-WM haben sich Tschechien und Südafrika 1:1 unentschieden getrennt. Dadurch haben beide Teams noch die Chance auf das Weiterkommen. Gepfiffen hat bei dem Spiel zum ersten Mal bei dieser WM eine Frau. Als Schiedsrichterin kam die US-Amerikanerin Tori Penso zum Einsatz. Das Wetter, die aktuelle Vorhersage des Deutschen Wetterdienstes. Im Süden und Osten bleibt der Himmel heute Nacht oft klar. Ansonsten ziehen dichtere Wolkenfelder durch und im Nordwesten und Westen sind kräftige Gewitter möglich bei Tiefstwerten zwischen 19 und 13 Grad. Morgen geht es dann im Norden mit Schauern und Gewittern weiter, die dann in den Osten ziehen. Ansonsten ist es oft sonnig bei schwülheißen 30 bis 38 Grad morgen maximal. Nur an den Küsten bleibt es kühler.
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3: Ich bin Ursula Winkler. Die USA und der Iran haben ein Rahmenabkommen unterzeichnet. Laut Pakistan öffnet damit nun die Straße von Hormuz wieder und die USA beenden umgehend die Seeblockade iranischer Häfen. Die Kriegsparteien kommen voraussichtlich morgen in der Schweiz zusammen.
4: Hier in den USA hagelt es Kritik am Abkommen mit dem Iran. Der Schiffsverkehr durch die Straße von Hormuz bleibt verhalten. Der Iran hat mehr Kontrolle über die Meerenge als vor dem Krieg. Das Regime in Teheran ist in neuer Besetzung weiterhin stabil an der Macht. Das Raketenprogramm ist intakt und über das Atomprogramm und die Uranbestände wird weiter verhandelt, wie vor dem Krieg. Im Libanon gab es unterdessen erneut israelische Angriffe und hier fragen viele, was sollte das Ganze? Tina Eck, USA.
3: Einen Tag nach dem G7-Gipfel ist Bundeskanzler Merz mit Staats- und Regierungschefs der anderen EU-Staaten zusammengekommen. Bei dem Gipfeltreffen in Brüssel wollen die Spitzenpolitiker unter anderem über das Abkommen zum Ende des Iran-Kriegs sprechen. Ein weiteres Thema sind die Beziehungen zu China. Mit staatlicher Förderung exportiert das Land viel, kauft wenig ein und erzielt Rekordüberschüsse. Die so oftmals billigere chinesische Konkurrenz setzt Europas Industrie zu. Bei der Frühjahrskonferenz der Innenminister von Bund und Ländern in Hamburg sorgen die Vorschläge zur Eindämmung von Gewalt im Umfeld von Fußballspielen für reichlich Diskussionsstoff. Sachsens Innenminister Schuster sieht den Moment gekommen, um die seit Jahren umstrittene Forderung nach dem Verkauf von Tickets mit Namen voranzubringen.
5: Schuster will beim Dauerthema Pyrotechnik weiterkommen und zunächst in Pilotprojekten mit einigen Vereinen personalisierte Tickets ausgeben. Er argumentiert, Stadionverbote macht nur Sinn, wenn man sie auch kontrollieren kann. Hessens Innenminister Poseck macht sich ebenfalls für ein konsequentes Verbot von Pyrotechnik stark. Von einer Pflicht, nur noch Tickets, auf denen der Name steht, auszugeben, hält er aber nichts. Befeuert haben die Debatte schwere Ausschläge.

0: Streitungen im Zweitligaspiel zwischen Dynamo Dresden und Hertha BSC. Doc Zeitler, Berlin.
1: Zum Fußball. Bei der WM haben sich Tschechien und Südafrika 1:1 unentschieden getrennt. Beide Teams hatten ihre Auftaktspiele verloren und standen unter Zugzwang. Nun haben beide Teams noch die Chance auf das Weiterkommen. Gepfiffen hat bei dem Spiel zum ersten Mal bei dieser WM eine Frau. Als Schiedsrichterin kam die US-Amerikanerin Tori Penso zum Einsatz. Zum Wetter, die aktuelle Vorhersage des Deutschen Wetterdienstes. Im Süden und Osten ist es teils klar, ansonsten eher bedeckt. Im Nordwesten und Westen gibt es teils kräftige Gewitter. Die Temperaturen sinken bis 13 Grad, in größeren Städten West- und Südwestdeutschlands kaum unter 20 Grad. Tagsüber wird es wieder spülheiß, teils bis 38 Grad. Im Norden kann es immer wieder regnen. Ansonsten ist es oft sonnig, es kann aber Hitzegewitter geben. Am Samstag ähnlich, im Norden und Osten wolkig mit Schauern, ansonsten viel Sonne, aber auch weiterhin gewittrig bei Werten bis 38 Grad.
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1: Ich bin Ursula Winkler. Die Vereinbarung zwischen den USA und dem Iran sieht ein Ende der Kämpfe und die Öffnung der Straße von Hormuz vor. Das sei ein großer Schritt nach vorn, dass dort die Waffen schweigen, dass auch die freie Durchfahrt durch die Straße von Hormuz wieder gewährleistet wird, sagte Bundeskanzler Merz vor einem Treffen der Staats- und Regierungschefs der EU in Brüssel.
2: Und damit das auch so bleibt, kann Deutschland einen Beitrag leisten, etwa bei der Minenräumung. Dazu braucht es ein Mandat des Bundestags, betont Merz. Und das werde in Ruhe in Deutschland beraten werden, auch im Lichte der Entwicklungen der nächsten Tage. Nach der Verkündung des Abkommens zwischen den USA und dem Iran hat US-Vizepräsident Vance den offiziellen Beginn der nächsten Verhandlungsphase verkündet. Innerhalb von 60 Tagen sollen Streitpunkte wie die Zukunft des iranischen Atomprogramms geklärt werden. Doc Zeitler, Berlin.
1: Ein erster Entwurf des SPD-geführten Arbeitsministeriums zur Reform der Arbeitszeit stößt auf Kritik aus der Wirtschaft und von der Union. Arbeitgeberpräsident Dulger nennt den Entwurf etwa eine Ansammlung gewerkschaftlicher Maximalpositionen.
3: Gesetzliche Vorschriften zur Arbeitszeit flexibler machen, das haben sich Union und SPD in ihrem Koalitionsvertrag vorgenommen und das Thema hat schon große Diskussionen ausgelöst. Nach dem ersten Entwurf soll die maximale Arbeitszeit von 8 Stunden pro Tag grundsätzlich bestehen bleiben, ist für Arbeitgeber und Gewerkschaften aber einfacher werden, stattdessen tariflich eine maximale Wochenarbeitszeit zu vereinbaren. Neben der Arbeitgeberseite geht das auch der Union nicht weit genug. Tenor auch in Berufen ohne Tarifbindung müsse mehr Flexibilität her. Jan-Henner Reitze, Berlin.
1: Seit der Entspannung im Nahen Osten sinken die Spritpreise zügig und kommen dem Niveau vor Kriegsbeginn immer näher. Diesel kostete zuletzt im bundesweiten Tagesdurchschnitt nur noch 3 Cent pro Liter mehr als am 27. Februar, dem letzten Tag vor Kriegsbeginn. Das geht aus Zahlen des ADAC hervor. Super E10 war gut 6 Cent teurer. Zum Fußball. Bei der WM haben sich Tschechien und Südafrika 1:1 unentschieden getrennt. Beide Teams hatten ihre Auftaktspiele verloren und standen unter Zugzwang. Nun haben beide Teams noch die Chance auf das Weiterkommen. Gepfiffen hat bei dem Spiel zum ersten Mal bei dieser WM eine Frau. Als Schiedsrichterin kam die US-Amerikanerin Tori Penso zum Einsatz. Zum Wetter, die aktuelle Vorhersage des Deutschen Wetterdienstes. Im Süden und Osten ist es teils klar, ansonsten eher bedeckt. Im Nordwesten und Westen gibt es teils kräftige Gewitter. Die Temperaturen sinken bis 13 Grad, in größeren Städten West- und Südwestdeutschlands kaum unter 20 Grad. Tagsüber wird es wieder spülheiß, teils bis 38 Grad. Im Norden kann es immer wieder regnen. Ansonsten ist es oft sonnig, es kann aber Hitzegewitter geben. Am Samstag ähnlich, im Norden und Osten wolkig mit Schauern, ansonsten viel Sonne, aber auch weiterhin gewittrig bei Werten bis 38 Grad.
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1: Ich bin Ursula Winkler. Die wochenlange US-Seeblockade iranischer Häfen ist nach Angaben des US-Militärs aufgehoben. Die Durchfahrt von Schiffen mit Start oder Ziel im Iran werde auf Anweisung von US-Präsident Trump nicht mehr verhindert, teilte das zuständige Regionalkommando mit. Die US-Streitkräfte würden aber weiterhin in der Region stationiert bleiben. Hintergrund ist das mit dem Iran geschlossene Rahmenabkommen, das unter anderem eine freie Durchfahrt durch die Straße von Hormuz vorsieht. Die Bundesregierung will das umstrittene Sparpaket zur Stabilisierung der Krankenkassenbeiträge noch vor der Sommerpause auf den Weg bringen. Das wird aber knapp. Die Abstimmung ist von der Tagesordnung der Bundestagssitzung nächste Woche verschwunden. Damit bleibt für die Verabschiedung nur noch die letzte Sitzungswoche vor der Sommerpause Anfang Juli.
2: Bei so einer wichtigen Entscheidung gehe Sorgfalt vor Schnelligkeit, heißt es von Union und SPD. Damit bleibt aber auch mehr Zeit für das Gezerre um die Reform, mit der eigentlich niemand zufrieden ist. Die Pharmabranche droht, weniger in Deutschland zu investieren. Ärzte klagen, ihre Arbeit würde sich noch weniger lohnen. Patienten sollen mehr zuzahlen, die Mitversicherung von Ehepartnern soll eingeschränkt werden. Und die Krankenkassen sagen schon, das Sparpaket reiche nicht aus, um beim Thema längerfristig für Ruhe zu sorgen. Jan-Henner Reitze, Berlin.
1: Ein verurteilter Mörder kann bei einem Freigang aus der JVA-Zelle Niedersachsen fliehen. Jetzt ist der 42-Jährige in Italien festgenommen worden. Die Polizei fand den Geflüchteten in einem Krankenhaus, erklärte das Landeskriminalamt Niedersachsen.
3: Es war eine spektakuläre Flucht aus dem Knast und gut organisiert. Rauf auf ein Motorrad und weg über die Grenze. Doch dann nur wenige Tage später der Crash. Ein Unfall hier in Norditalien. Der Mann landete im Krankenhaus. Und die Polizei hier, die bereits Hinweise hatte, nahm den gesuchten Mörder fest. Der hatte eine junge Frau erstochen, war zu einer lebenslangen Haftstrafe verurteilt worden und soll nun zurückgebracht werden nach Deutschland. Claudia Wächter, Italien.
1: Zum Fußball. Mit einem 4:1 gegen Bosnien-Herzegowina ist die Schweiz der K.O.-Phase der WM einen großen Schritt näher gekommen. Die Schweiz geht nun mit 4 Punkten ins letzte Gruppenspiel gegen Co-Gastgeber Kanada. Bosnien hat mit nur einem Zähler aus 2 Spielen dagegen keine guten Karten mehr. In der Partie davor hatten sich Tschechien und Südafrika 1:1 unentschieden getrennt. Zum Wetter, die aktuelle Vorhersage des Deutschen Wetterdienstes. Im Süden und Osten ist es teils klar, ansonsten eher bedeckt. Im Nordwesten und Westen gibt es teils kräftige Gewitter. Die Temperaturen sinken bis 13 Grad, in größeren Städten West- und Südwestdeutschlands kaum unter 20 Grad. Tagsüber wird es wieder spülheiß, teils bis 38 Grad. Im Norden kann es immer wieder regnen. Ansonsten ist es oft sonnig, es kann aber Hitzegewitter geben. Am Samstag ähnlich, im Norden und Osten wolkig mit Schauern, ansonsten viel Sonne, aber auch weiterhin gewittrig bei Werten bis 38 Grad.
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2: Ich bin Ursula Winkler. Nach der Unterzeichnung des Rahmenabkommens durch die USA und den Iran soll die Straße von Hormuz wieder öffnen und die USA haben die Seeblockade iranischer Häfen beendet. Die Kriegsparteien kommen voraussichtlich bald in der Schweiz zusammen.
3: Hier in den USA hagelt es Kritik am Abkommen mit dem Iran. Der Schiffsverkehr durch die Straße von Hormuz bleibt verhalten. Der Iran hat mehr Kontrolle über die Meerenge als vor dem Krieg. Das Regime in Teheran ist in neuer Besetzung weiterhin stabil an der Macht. Das Raketenprogramm ist intakt und über das Atomprogramm und die Uranbestände wird weiter verhandelt, wie vor dem Krieg. Im Libanon gab es unterdessen erneut israelische Angriffe und hier fragen viele, was sollte das Ganze? Tina Eck, USA.
2: Die EU verlängert ihre Wirtschaftssanktionen gegen Russland erstmals nicht nur um 6, sondern um 12 Monate. Eine entsprechende Entscheidung trafen die Staats- und Regierungschefs der Mitgliedstaaten am Abend bei ihrem Juni-Gipfel in Brüssel. In den vergangenen Jahren hatte stets der damalige ungarische Regierungschef Orbán eine einjährige Verlängerung blockiert. Der neue Ministerpräsident Mocsua gilt als deutlich russlandkritischer als sein Vorgänger, der enge Kontakte zu Kreml-Chef Putin pflegte. Nächster Streik im Tarifkonflikt im Handel. Heute ruft die Gewerkschaft Verdi unter anderem Beschäftigte der Möbelhauskette IKEA dazu auf, nicht zu arbeiten.
4: Milliardenumsätze, aber beim Personal komme davon so gut wie nichts an, gerade bei IKEA kritisiert Verdi. Das Möbelhaus stehe wirtschaftlich gut da, plane aber dennoch Stellen zu streichen. Die Gewerkschaft geht davon aus, dass sich in mehr als der Hälfte der deutschlandweit 54 IKEA-Filialen Mitarbeitende am Streik beteiligen. Das Unternehmen und auch der Handelsverband erwarten dennoch keine größeren Auswirkungen für Kunden, so wie es auch schon bei anderen Streikaktionen in dem laufenden Tarifkonflikt war. Jan-Henner Reitzer, Nachrichtenredaktion.
2: Zum Fußball. Mit einem 4:1 gegen Bosnien-Herzegowina ist die Schweiz der K.O.-Phase der WM einen großen Schritt näher gekommen. Die Schweiz geht nun mit 4 Punkten ins letzte Gruppenspiel gegen Co-Gastgeber Kanada. Bosnien hat mit nur einem Zähler aus 2 Spielen dagegen keine guten Karten mehr. In der Partie davor hatten sich Tschechien und Südafrika 1:1 unentschieden getrennt. Zum Wetter, die aktuelle Vorhersage des Deutschen Wetterdienstes. Im Süden und Osten ist es teils klar, ansonsten eher bedeckt. Im Nordwesten und Westen gibt es teils kräftige Gewitter. Die Temperaturen sinken bis 13 Grad, in größeren Städten West- und Südwestdeutschlands kaum unter 20 Grad. Tagsüber wird es wieder schwülheiß, teils bis 38 Grad. Im Norden kann es immer wieder regnen. Ansonsten ist es oft sonnig, es kann aber Hitzegewitter geben. Am Samstag ähnlich, im Norden und Osten wolkig mit Schauern, ansonsten viel Sonne, aber auch weiterhin gewittrig bei Werten bis 38 Grad.
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